0: Ich bin Yves Simon. Die Fußball-Weltmeisterschaft läuft. Den Auftakt haben am Abend Co-Gastgeber Mexiko und Südafrika gemacht. Mit 2:0 haben die Mexikaner das Spiel im Aztekenstadion von Mexico City für sich entschieden. Die heimischen Fans haben für tolle Stimmung gesorgt und das Stadion zu einem echten Hexenkessel gemacht. Das DFB-Team hat das Spiel im Quartier im Bundesstaat North Carolina verfolgt und greift dann selbst am Sonntag ins Turnier ein gegen Curaçao. Abwehrmann Nico Schlotterbeck freut sich schon aufs Wochenende.
1: Wir sind eine Top-Mannschaft. Wir haben unfassbar gute Spieler, wir haben gute Einzelspieler und vor allem, wir haben, was wir lange nicht mehr hatten, wir hatten deutschen Tugenden auf dem Platz. Wir haben Disziplin, wir haben Leidenschaft, wir haben Widerstandsfähigkeit und brauchen uns wirklich, also so sehe ich das, vor gar niemand verstecken.
0: In dieser Nacht findet noch ein zweites Spiel statt. Um 4 Uhr starten Südkorea und Tschechien ins Turnier. US-Präsident Trump hat die für heute Nacht angekündigten schweren Angriffe auf den Iran kurzfristig abgesagt. Er verweist auf angeblich kurz vor dem Durchbruch stehende Friedensverhandlungen. Als Ort für eine mögliche Vertragsunterzeichnung hat Trump Europa ins Spiel gebracht, wie er im Oval Office erklärt hat. Das iranische Regime dementiert allerdings Fortschritte und sieht kein Abkommen in greifbarer Nähe. Im Bundestag soll die geplante Erhöhung der Abgeordneten-Diäten in diesem Jahr ausgesetzt werden. Ein Gesetzentwurf der schwarz-roten Koalition hat in der ersten Lesung auch Unterstützung von AfD, Grünen und Linken gefunden. Eigentlich würden die Diäten zum 1. Juli um knapp 500 Euro im Monat steigen. Wegen der angespannten Wirtschafts- und Haushaltslage soll das aber ausbleiben. SpaceX ist an die Börse gegangen und Bayerns Digitalminister Mehring warnt, dass Europa nicht einfach zuschauen darf, wie Firmen wie zum Beispiel SpaceX die digitale Infrastruktur aufbauen und dadurch immer mehr Einfluss gewinnen. Mehring fordert mehr Innovation und auch weniger Regulierung, damit Europa bei Schlüsseltechnologien wie zum Beispiel auch Raumfahrt und KI nicht von anderen abhängig ist.
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3: 15 bis 17 Grad. Ja, mehr schafft das Thermometer heute nicht. Viele Wolken und Regen nochmal. Es wird ungemütlich am Freitag. Morgen dann schon Stückchen wärmer. Bis zu 25 Grad. Und die Sonne kommt wieder.
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2: Ich bin Yves Simon. Die Fußball-Weltmeisterschaft läuft. Den Auftakt haben am Abend Co-Gastgeber Mexiko und Südafrika gemacht. Mit 2:0 haben die Mexikaner das Spiel im Aztekenstadion von Mexico City für sich entschieden. Die heimischen Fans haben für tolle Stimmung gesorgt und das Stadion zu einem echten Hexenkessel gemacht. Das DFB-Team hat das Spiel im Quartier im Bundesstaat North Carolina verfolgt und greift dann selbst am Sonntag ins Turnier ein gegen Curaçao. Abwehrmann Nico Schlotterbeck freut sich schon aufs Wochenende.
3: Wir sind eine Top-Mannschaft. Wir haben unfassbar gute Spieler, wir haben gute Einzelspieler und vor allem, wir hatten deutschen Tugenden auf dem Platz. Wir haben Disziplin, wir haben Leidenschaft, wir haben Widerstandsfähigkeit und brauchen uns wirklich, also so sehe ich das, vor gar niemand verstecken.
2: In dieser Nacht findet noch ein zweites Spiel statt. Um 4 Uhr starten Südkorea und Tschechien ins Turnier. US-Präsident Trump hat die für heute Nacht angekündigten schweren Angriffe auf den Iran kurzfristig abgesagt. Er verweist auf angeblich kurz vor dem Durchbruch stehende Friedensverhandlungen. Als Ort für eine mögliche Vertragsunterzeichnung hat Trump Europa ins Spiel gebracht, wie er im Oval Office erklärt hat. Das iranische Regime dementiert allerdings Fortschritte und sieht kein Abkommen in greifbarer Nähe. Im Bundestag soll die geplante Erhöhung der Abgeordneten-Diäten in diesem Jahr ausgesetzt werden. Ein Gesetzentwurf der schwarz-roten Koalition hat in der ersten Lesung auch Unterstützung von AfD, Grünen und Linken gefunden. Eigentlich würden die Diäten zum 1. Juli um knapp 500 Euro im Monat steigen, wegen der angespannten Runden. Eigentlich würden die Diäten

0: heute aus?
1: Einstellig im Juni. Hallo Schafskälte. Bald haben wir es aber geschafft. Ab morgen wird es langsam, aber sicher besser. Auch mit den Temperaturen geht es bergauf. Heute aber nochmal grau, kalt und nass.
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2: Ich bin Yves Simon. Die Fußballweltmeisterschaft in Mexiko, in den USA und Kanada ist offiziell eröffnet worden. Co-Gastgeber Mexiko ist am Abend mit einem 2:0-Sieg gegen Südafrika gestartet. Genau dasselbe Match hatte es auch zum Auftakt der WM 2010 gegeben, damals aber in Südafrika. Im Eröffnungsspiel in Mexico City gab es gleich 3 rote Karten, 2-mal für Südafrika, 1 für Mexiko. Vorher hatte es eine bunte Zeremonie im Aztekenstadion gegeben. Die deutsche Mannschaft greift dann am Sonntag ins Turnier ein gegen Curaçao. In der EU sind heute Nacht die strengeren Migrationsregeln der europäischen Asylreform in Kraft getreten. Dadurch sollen Schutzsuchende zwischen den Mitgliedsländern solidarischer verteilt werden und Asylverfahren schneller abgewickelt werden. Außerdem gelten neue Regeln für die sogenannten sicheren Herkunftsländer. Für uns berichtet aus Brüssel Dieter Ebeling.
3: Die neuen Regeln bedeuten Folgendes. Grundsätzlich wird an den EU-Außengrenzen kontrolliert. In Deutschland werden deswegen an den großen Flughäfen wie Berlin, Frankfurt, München oder Düsseldorf Zentren eingerichtet, in denen Migranten bleiben müssen. Und zwar dann, wenn sie aus Ländern mit einer Anerkennungsquote von weniger als 20% kommen. Oder wenn sie keine Papiere haben oder als Gefährder gelten. Dort können sie bis zu 3 Monate festgehalten werden.
2: Außerdem sollen Abschiebezentren außerhalb der EU entstehen, aber mit deren Einrichtung wird es noch ein bisschen dauern. Der britische Verteidigungsminister Healey ist zurückgetreten. Der Labour-Politiker kritisiert das Verteidigungsbudget, das für sein Ministerium von Premier Starmer geplant war. Er kritisiert das als deutlich zu niedrig für die momentane Sicherheitslage. Mit seinem Rücktritt erhöht Healey damit den Druck auf die Regierung. Neuer Verteidigungsminister wird der bisherige Staatsminister im Innenministerium Dan Jarvis. Bayerns Familienministerin Scherf hat das neue Kita-Gesetz verteidigt. Zuletzt hatte es Kritik gegeben, weil der 100-Euro-Beitragszuschuss für Eltern wegfällt. Scherf betont aber, der Zuschuss bleibt, aber er geht automatisch an die Kitas. Insgesamt erhöht der Freistaat seine Zuschüsse um 25%, heißt es.
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4: 15 bis 17 Grad. Ja, mehr schafft das Thermometer heute nicht. Viele Wolken und Regen nochmal. Es wird ungemütlich am Freitag. Morgen dann schon Stückchen wärmer. Bis zu 25 Grad. Und die Sonne kommt wieder.
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2: Ich bin Yves Simon. Die Fußballweltmeisterschaft in Mexiko, in den USA und Kanada ist offiziell eröffnet worden. Co-Gastgeber Mexiko ist am Abend mit einem 2:0-Sieg gegen Südafrika gestartet. Genau dasselbe Match hatte es auch zum Auftakt der WM 2010 gegeben, damals aber in Südafrika. Im Eröffnungsspiel in Mexico City gab es gleich 3 rote Karten, 2-mal für Südafrika, 1 für Mexiko. Vorher hatte es eine bunte Zeremonie im Aztekenstadion gegeben. Die deutsche Mannschaft greift dann am Sonntag ins Turnier ein gegen Curaçao. In der EU sind heute Nacht die strengeren Migrationsregeln der europäischen Asylreform in Kraft getreten. Dadurch sollen Schutzsuchende zwischen den Mitgliedsländern solidarischer verteilt werden und Asylverfahren schneller abgewickelt werden. Außerdem gelten neue Regeln für die sogenannten sicheren Herkunftsländer. Für uns berichtet aus Brüssel Dieter Ebeling.
3: Die neuen Regeln bedeuten Folgendes. Grundsätzlich wird an den EU-Außengrenzen kontrolliert. In Deutschland werden deswegen an den großen Flughäfen wie Berlin, Frankfurt, München oder Düsseldorf Zentren eingerichtet, in denen Migranten bleiben müssen. Und zwar dann, wenn sie aus Ländern mit einer Anerkennungsquote von weniger als 20% kommen. Oder wenn sie keine Papiere haben oder als Gefährder gelten. Dort können sie bis zu 3 Monate festgehalten werden.
2: Außerdem sollen Abschiebezentren außerhalb der EU entstehen, aber mit deren Einrichtung wird es noch ein bisschen dauern. Der britische Verteidigungsminister Healey ist zurückgetreten. Der Labour-Politiker kritisiert das Verteidigungsbudget, das für sein Ministerium von Premier Starmer geplant war. Er kritisiert das Verteidigungsbudget, das für sein

0: Freistaat seine Zuschüsse um 25%, heißt es.
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2: Einstellig im Juni. Hallo Schafskälte. Bald haben wir es aber geschafft. Ab morgen wird's langsam, aber sicher besser. Auch mit den Temperaturen geht's bergauf. Heute aber nochmal grau, kalt und nass.
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2: Ich bin Yves Simon. Sombreros, Shakira und viel gute Laune. Die Fußball-Weltmeisterschaft ist seit dem Abend eröffnet. Co-Gastgeber Mexiko hat das Eröffnungsspiel im Aztekenstadion mit 2:0 gegen Südafrika gewonnen. Für Gesprächsstoff haben 3 rote Karten gesorgt, 2 gegen Südafrika und 1 gegen Mexiko kurz vor Schluss. Das deutsche Team hatte extra einen halben Tag trainingsfrei bekommen von Bundestrainer Nagelsmann, damit auch alle das Spiel gemeinsam schauen können. Für uns im DFB-Quartier in Winston-Salem, North Carolina, ist Thomas Bremser. Thomas, wie ist denn die Stimmung im Team?
3: Ich muss sagen, ich nehme die Spieler hier sehr entspannt wahr, auch bei den Pressekonferenzen. Sympathisch auch unser Abwehrduo Tah und Schlotterbeck. Die haben einen richtigen Lachanfall bekommen, als ein Reporter Jonathan Tah falsch ausgesprochen hat.
4: Jonathan, Sie sind da jetzt seit über 10 Jahren Nationalspieler.
5: Jonathan finde ich gut.
6: Ja, ich auch. Ja.
5: Jonathan startet.
3: Ja, Jonathan hat wohl jetzt seinen Spitznamen weg, zumindest bei seinem Nebenmann.
6: Jonathan spielt bei Bayern München.
3: Ja, und so eine lockere Stimmung ist natürlich bei so einem langen Turnier auch sehr wichtig.
2: Das erste Deutschlandspiel ist dann am Sonntag gegen Curaçao. Der Bundesrat berät heute über gleich mehrere Gesetzesvorhaben. Unter anderem geht es um die Apothekenreform. Mit ihr sollen Leistungen wie zum Beispiel auch Impfungen direkt in den Apotheken möglich werden. Mehr Vorsorge und auch Tests. Es geht außerdem heute um besseren Schutz vor häuslicher Gewalt durch elektronische Fußfesseln für besonders gefährliche Täter. Und außerdem debattiert heute der Bundesrat über die umstrittenen Sparpläne bei den Gesundheitsausgaben. In den USA steht heute der größte Börsengang der Geschichte an. Der Raumfahrtkonzern SpaceX von Elon Musk will mehr als 55 Millionen Aktien zu je $135 ausgeben. Wegen der hohen Nachfrage könnten Emissionsbanken zusätzlich bis zu 83 Millionen Papiere kaufen. Dann würde SpaceX rund $86 Milliarden einnehmen und Musk zum ersten Billionär der Welt machen. Die Erstklässler bei uns in Bayern sollen mehr Sportstunden bekommen. Momentan sind es nur 2 pro Woche. Das ist aber zu wenig, meint Kultusministerin Stolz. Sie will das deswegen nach oben korrigieren.
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7: 15 bis 17 Grad. Ja, mehr schafft das Thermometer heute nicht. Viele Wolken und Regen nochmal. Es wird ungemütlich am Freitag. Morgen dann schon Stückchen wärmer. Bis zu 25 Grad. Und die Sonne kommt wieder.
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2: Ich bin Yves Simon. Sombreros, Shakira und viel gute Laune. Die Fußball-Weltmeisterschaft ist seit dem Abend eröffnet. Co-Gastgeber Mexiko hat das Eröffnungsspiel im Aztekenstadion mit 2:0 gegen Südafrika gewonnen. Für Gesprächsstoff haben 3 rote Karten gesorgt, 2 gegen Südafrika und 1 gegen Mexiko kurz vor Schluss. Das deutsche Team hatte extra einen halben Tag trainingsfrei bekommen von Bundestrainer Nagelsmann, damit auch alle das Spiel gemeinsam schauen können. Für uns im DFB-Quartier in Winston-Salem, North Carolina, ist Thomas Bremser. Thomas, wie ist denn die Stimmung im Team?
3: Ich muss sagen, ich nehme die Spieler hier sehr entspannt wahr, auch bei den Pressekonferenzen. Sympathisch auch unser Abwehrduo Tah und Schlotterbeck. Die haben einen richtigen Lachanfall bekommen, als ein Reporter Jonathan Tah falsch ausgesprochen hat.
4: Jonathan, Sie sind jetzt seit über 10 Jahren Nationalspieler.
5: Jonathan finde ich gut.
6: Ja, ich auch. Ja.
5: Jonathan startet.
3: Ja, Jonathan hat wohl jetzt seinen Spitznamen weg, zumindest bei seinem Nebenmann.
6: Jonathan spielt bei Bayern München.
3: Ja, und so eine lockere Stimmung ist natürlich bei so einem langen Turnier auch sehr wichtig.
2: Das erste Deutschlandspiel ist dann am Sonntag gegen Curaçao. Der Bundesrat berät heute über gleich mehrere Gesetzesvorhaben. Unter anderem geht es um die Apothekenreform. Mit ihr sollen Leistungen wie zum Beispiel auch Impfungen direkt in den Apotheken möglich werden. Mehr Vorsorge und auch Tests. Es geht außerdem heute um besseren Schutz vor häuslicher Gewalt durch elektronische Fußfesseln für besonders gefährliche Täter. Und außerdem debattiert heute der Bundesrat über die umstrittenen Sparpläne bei den Gesundheitsausgaben. In den USA steht heute der größte Börsengang der Geschichte an. Der Raumfahrtkonzern SpaceX von Elon Musk will mehr als 55 Millionen Aktien zu je $135 ausgeben. Wegen der hohen Nachfrage könnten Emissionsbanken zusätzlich bis zu 83 Millionen Papiere kaufen. Dann würde SpaceX rund $86 Milliarden einnehmen und Musk zum ersten Billionär der Welt machen. Die Erstklässler bei uns in Bayern sollen mehr Sportstunden bekommen. Momentan sind es nur 2 pro Woche. Das ist aber zu wenig, meint Kultusministerin Stolz. Sie will das deswegen nach oben korrigieren.
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7: Einstellig im Juni. Hallo Schafskälte. Bald haben wir es aber geschafft. Ab morgen wird's langsam, aber sicher besser. Auch mit den Temperaturen geht's bergauf. Heute aber nochmal grau, kalt und nass.
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8: Schaut gut aus, keine Meldungen aktuell.
1: Blitzer.
8: Blitzer gern per WhatsApp oder Anruf an die 0800 14 15 800. Kommt gut an.
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2: Ich bin Yves Simon. Guten Morgen. Die Fußball-Weltmeisterschaft läuft. Im Aztekenstadion in Mexico City ist am Abend der Startschuss gefallen. Der erste der drei Gastgeber Mexiko ist mit einem 2:0-Sieg gegen Südafrika ins Turnier eingestiegen. Thomas Bremser war für uns mit dabei. Er hat das Spiel und auch die Eröffnungsfeier beobachtet.
3: Ja, ich glaube, es war eine gute Entscheidung, dass das erste Spiel in Mexiko ausgetragen wird. Es war laut, bunt, musikalisch, viele Sombreros habe ich gesehen und natürlich Shakira. Nach einer langen Show dann endlich der Anpfiff und schon nach ein paar Minuten das erste Tor für die Gastgeber. Ein munterer Auftakt mit drei roten Karten und lauten Fans. Die Mexikaner werden uns noch viel Freude machen.
2: Heute steigt dann auch Kanada gegen Bosnien ein. Da gibt's dann in Toronto nochmal eine Feier und um 3 Uhr kommende Nacht auch noch eine in L.A., wenn die USA ihr erstes Spiel haben. Seit Mitternacht gelten in der EU strengere Asylregeln. Die Reform soll dafür sorgen, dass Asylverfahren schneller ablaufen und abgelehnte Bewerber konsequenter abgeschoben werden. Länder mit besonders vielen Flüchtlingen bekommen Unterstützung von anderen EU-Staaten, zum Beispiel durch Geld oder die Aufnahme von Asylsuchenden. Menschen mit geringen Erfolgsaussichten müssen in Zukunft in speziellen Zentren an den Grenzen auf eine schnelle Entscheidung warten. Und auch in Deutschland entstehen solche Einrichtungen, zum Beispiel an den Flughäfen Berlin, München und Frankfurt. Das umstrittene Sparpaket der Bundesregierung für die Gesundheitsausgaben ist heute Thema im Bundestag und auch im Bundesrat. Der Entwurf soll die Krankenkassen um mindestens 16 Milliarden Euro entlasten und höhere Zusatzbeiträge verhindern. Geplant sind Ausgabenbremsen bei Praxen, Kliniken und der Pharmabranche und auch höhere Zuzahlungen für Versicherte. Eichenprozessionsspinner breiten sich in Bayern gerade wegen des warmen Wetters massiv aus und werden deswegen vielerorts zur Plage. Städte wie Nürnberg, Würzburg und Coburg lassen die gefährlichen Raupen momentan mit Spezialgeräten von Eichen entfernen, weil ihre kaum sichtbaren Brennhaare starke Allergien und auch Atembeschwerden bei Menschen auslösen können.
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4: Normaler Verkehr soweit, keine Meldungen aktuell.
5: Blitzer.
4: Wenn ihr einen gesehen habt, dann schickt uns eine WhatsApp an die 0800 14 15 800. Gute Fahrt.
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2: Mit Matthias Löw. Die Krankenkassenreform macht auch Niederbayerns Kliniken zu schaffen. In dieser Woche gehen deshalb schon viele Mitarbeiter auf die Straßen. Heute die nächste Aktion. Einige Krankenhäuser in Bayern machen die Türen zu. Roland Engehausen ist der Geschäftsführer der Bayerischen Krankenhausgesellschaft und er sagt uns, was die Aktion bringen soll.
3: Wir sind gerne natürlich für die Menschen da. Wir wollen die Versorgung sichern, aber das können wir nur machen, soweit es noch geht. Wir glauben, dass dieses Sparpaket, was jetzt kommt, was uns 800 Millionen in Bayern an Einnahmen wegnimmt, ohne dass die Aufwände reduziert werden können, damit können wir den Klinikbetrieb nicht sicherstellen und wir wollen damit symbolisch machen, wenn das so kommt, dann wird es zu Einschnitten in der Versorgung führen.
2: Auf den Betrieb hat die symbolische Schließung keine Auswirkungen.
4: Der Blick in die Regionen mit unseren Niederbayern-Reportern. Stadt Landshut, aktuell.
5: Die Kassen der Stadt sind leer. Deswegen ist Geldmanagement besonders wichtig. Heute diskutiert das Landshuter Haushaltsplenum darüber, wie der Haushaltsplan aussehen soll, wo investiert wird und wo nicht. Los geht's um 10 Uhr. Wer will, kann auf den Besucherplätzen zuhören. Aus Landshut, Tabea Mann.
4: Landkreis Kelheim, aktuell.
6: Ob auf dem Fußballplatz, auf dem Eis oder im Kampfsport. Die Athleten hier im Landkreis geben Vollgas. Deswegen werden heute Abend besonders erfolgreiche und engagierte Sportler gewürdigt. Mehr als 110 an der Zahl. Auch Landrat Christian Nerb ist mit dabei. Die Sportlerehrung startet um 18 Uhr. Aus Kelheim, Holger Bier.
4: Und jetzt maximal informiert über Deutschland und die Welt.
2: Der Ball rollt. Mit einer tollen Show ist gestern Abend die Fußball-Weltmeisterschaft eröffnet worden. Und Co-Gastgeber Mexiko legt ein Ball rollt. Mit einer tollen Show ist

0: Deutschland kommen. Der Münchner Ex-OB und der FC Bayern, dem SPD-Politiker, drohen Disziplinarmaßnahmen. Grund ist Reiters nicht genehmigte Nebentätigkeit beim FC Bayern. Es besteht der Verdacht, dass Reiter dabei gegen Vorschriften des Beamtenrechts verstoßen hat. Soweit unser News-Update. Mehr gibt's auf der Website und in der App.
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2: Ja, da hängt sich heute nochmal die Schafskälte ein. Wolken, Regen, Wind und 15 bis 17 Grad. Ab morgen wird's dann endlich besser. Kein Regen mehr und die Sonne setzt sich mehr und mehr durch. Bis zu 25 Grad sind morgen drin. Der Sonntag, der wird ähnlich nicht ganz so warm.
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4: Ihr kommt gerade gut durch.
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4: Gerne her damit, wenn ihr einen gesehen habt. Die Galaxy-Nummer ist die 0800 14 15 800. Kommt gut an.
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4: Eine Minute nach sechs.
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4: Mit Matthias Löw. Mehr Widerstand und Druck. Auch Polizisten bei uns in der Region haben es immer öfter mit aggressiven Menschen zu tun. Ein Plan der Bundesregierung sorgt darum vor kurzem für Diskussionen. Noch in diesem Jahr sollen härtere Strafen auf Täter zukommen, wenn sie Beamte angreifen. Dazu sagt uns Andreas Holzhausen von der Gewerkschaft der Polizei in Niederbayern.
7: Die Strafverschärfung alleine wird definitiv unsere Generationen oder die Generationen in der Zukunft nicht einfangen. Die Gewaltspirale in unsere Gesellschaft dreht sich nach oben. Und das für natürlich unsere Kolleginnen und Kollegen im Einsatz natürlich auch. Wir haben ja damals das Aktionsbündnis Lasst retten, das ist Gewalt gegen Einsatzkräfte, haben wir ja gegründet. Und leider hat sich die bayerische Staatsregierung dagegen entschieden, weil wir hätten ja Lösungsansätze gehabt.
4: Laut Holzhausen sollten soziale Kompetenzen in zukünftigen Generationen stärker gefördert werden, zum Beispiel durch ein freiwilliges soziales Jahr.
8: Der Blick in die Regionen mit unseren Niederbayern-Reportern. Landkreis Rottal-Inn aktuell.
9: Bunt, laut und unübersehbar. Hier im Landkreis gibt es morgen eine absolute Premiere. Zum ersten Mal findet ein Christopher Street Day statt in Eckenfelden. Schirmherr ist Bürgermeister Martin Bieber.
10: Es war noch nie da, aber ich finde die Botschaft einfach wichtig, gerade heutzutage, die der Christopher Street Day ausstrahlt, weil wir haben ja durchaus politische Kräfte im Kommen, die Vielfalt eher so wie Unwetter wahrnehmen, und da ist einfach ganz wichtig, als offene Gesellschaft da dagegen sich zu zeigen.
9: Der CSD beginnt morgen am Schellenbruckplatz. Von da zieht der Zug durch die Innenstadt zum Rathausplatz. Aus dem Rathaus Eckenfelden, Martina Lesser.
8: Stadt Landshut, aktuell.
11: Es werde Licht. Hier in der Stadt laufen rund 4.100 Straßenleuchten mit LED-Lampen. Jetzt sollen die restlichen rund 6.400 Stück umgerüstet werden. Landshut will die Straßen so effizienter und gleichmäßiger ausleuchten. In der Nacht werden die neuen LEDs dann etwas gedimmt. Der Stromverbrauch geht durch den Umbau übrigens um mehr als die Hälfte runter. Aus dem Landshuter Rathaus Tamara Neuberger.
8: Und jetzt maximal informiert über Deutschland und die Welt.
4: Der Ball rollt. Mit einer tollen Show ist gestern Abend die Fußball-Weltmeisterschaft eröffnet worden. Und Co-Gastgeber Mexiko legt einen perfekten Start hin. Die Mexikaner gewinnen gegen Südafrika mit 2:0. Mit 48 Teams ist es die größte WM aller Zeiten. Das deutsche Team startet dann am Sonntag gegen Curaçao ins Turnier. Seit Mitternacht gelten in der EU deutlich schärfere Asylregeln. Sie sollen etwa schnellere Asylverfahren und konsequentere Abschiebungen möglich machen. Die neuen Regeln sollen auch verhindern, dass Schutzsuchende in der EU weiterziehen, also zum Beispiel von Griechenland oder Italien aus nach Deutschland kommen. Der Münchner Ex-OB und der FC Bayern, dem SPD-Politiker, drohen Disziplinarmaßnahmen. Grund ist Reiters nicht genehmigte Nebentätigkeit beim FC Bayern. Es besteht der Verdacht, dass Reiter dabei gegen Vorschriften des Beamtenrechts verstoßen hat. Soweit unser News-Update. Mehr gibt's auf der Website und in der App.
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12: Mit grauen Wolken und Regen starten wir rein in den Freitag. So bleibt's heute auch den ganzen Tag. Dazu kommt obendrauf noch ein kalter Wind dazu. Von den Temperaturen her recht kühl für einen Juni. Zwischen 13 und 19 Grad sind heute maximal drin. Und der Radio Galaxy Wettertrend. Am Samstag klingt der Regen ab und die Sonne kommt langsam durch. Dafür bleibt der Wind, aber zumindest wärmer wird's. Zwischen 19 und 25 Grad sind morgen maximal drin.
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13: Momentan keine Meldungen.
6: Blitzer.
13: Ja, gerne her damit, per WhatsApp an die 0800 14 15 800. Kommt gut an.
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1: 11:56. Hier kommt der Grund, warum ein ganz bestimmter Auftritt die halbe Welt aktuell zu Tränen rührt.
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1: Felix hier, guten Morgen. Damit bei uns die Tränen kommen, müssen wir bei Live-Musikauftritten eigentlich schon dabei sein. Ne? Aber selbst beim Anschauen von schlechten Handyvideos eines ganz bestimmten Auftritts, muss ich wirklich sagen, habe ich trotzdem sehr gefühlt. 1995 kam ja einer der ersten Disney 3D-Animationsfilme raus. Toy Story, der Titelsong bei uns in Deutschland, übrigens von Schlagerlegende Klaus Lage gesungen.

Aber der originale Songwriter Randy Newman hat es mit seinen über 82 Jahren zur Premiere von Toy Story 5 auf die Bühne geschafft, live am Klavier gespielt und damit den Staffelstab von Toy Story musikalisch an Taylor Swift übergeben, die den ersten Titelsong You Got a Friend in Me mit ihm jetzt live performt hat. Gänsehaut, Leute.

cool, ey. Wirklich ein besonderer Moment. Ich check komplett, wieso der Auftritt so viral gegangen ist und alle in den Kommentaren so berührt sind. Kinostart von Toy Story 5 in Deutschland übrigens am 23. Juli. Schönen Freitagmorgen jetzt. Frische neue Trends immer für euch um diese Zeit hier auf Radio Galaxy.

0: 6.21 Uhr. Karte geklaut, kurz geshoppt, jetzt drohen härtere Strafen.
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0: Felix hier, guten Morgen. Stellt euch vor, ihr verliert eure Bankkarte und jemand geht damit erstmal schön shoppen. Genau gegen solche Fälle will Bayern jetzt härter vorgehen. Bei der Justizministerkonferenz fordert der Freistaat strengere Strafen für Menschen, die mit gestohlenen oder gefundenen Bankkarten kontaktlos bezahlen. Also ohne PIN-Eingabe. Bislang werden solche Taten oft vergleichsweise mild bestraft. Künftig sollen sie als Computerbetrug gelten. Dann könnten bis zu 5 Jahre Gefängnis drohen. Hintergrund: immer mehr Menschen zahlen mit Karte oder Smartphone. Gerade bei kleineren Beträgen reicht oft ein kurzes Hinhalten ans Lesegerät. Das macht es für viele Diebe besonders einfach. Ob die Forderung umgesetzt wird, entscheidet sich jetzt auf Bundesebene. Klar ist aber, wer mit fremden Karten bezahlt, soll künftig deutlich stärker zur Verantwortung gezogen werden. Und ich als Ex-Polizist muss auch sagen, richtig so. Hier ist Radio Galaxy, schönes Wochenende schon mal. Und

0: Zwei Minuten vor 6:30. Guten Morgen, es ist Freitag, meine Lieben. Die Galaxy Morning Show hier mit Felix. Ah, ist das nicht wunderbar? Keine Ahnung, ich muss mich über irgendwas freuen. Ach ja, über die Musik. Teddy Swims haben wir da, eine wunderbare Soul-Stimme. Mr. Know It All in knapp 10 Minuten in der Playlist. Und dann habe ich noch Alex Warren da, der Macher, der hinter dem Überhit Ordinary steckt. Der hat natürlich nicht nur einen Song gemacht, der ist sehr fleißig am Love-Songs schreiben. Und auch Fever Dream ist wirklich ein Song, wo er nochmal was draufsetzt. Es ist ein bisschen schöner, treibender und ein bisschen dynamischer, was ganz gut reinpasst, damit wir in unserer letzten Frühschicht an diesem Freitag schön durchstarten können. Gleich hier in dieser wunderbaren Playlist auf Radio Galaxy die besten aktuellen Hits.
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14: Mit Matthias Löw. So etwas erlebt Niederbayern nur selten. Eine komplette Autobahn, komplett dicht. Ab heute Abend geht auf der A3 bei Deckendorf gar nichts mehr. Bis Montag früh ist die Autobahn wegen Bauarbeiten gesperrt. Auf der Umleitungsstrecke quer durch Deckendorf schiebt die Polizei deswegen Sonderschichten. Johanna Vogel von der Polizei Deckendorf sagte uns im Interview:
15: Wir als Polizei rechnen an diesem Wochenende mit erheblichen Verkehrsbeeinträchtigungen, Rückstauungen und auch Überlastungen auf der ausgewiesenen Umleitungsstrecke und im Stadtgebiet. Ein besonderer Schwerpunkt liegt auf der Sicherstellung von den freien Not- und Rettungswegen. Es wird da eine große Herausforderung sein, den Verkehrsfluss so groß wie möglich zu halten.
14: Die Polizei empfiehlt, wenn es geht, das Auto am Wochenende lieber stehen lassen und die A3 weiträumig meiden.
12: Der Blick in die Regionen mit unseren Niederbayern-Reportern. Stadt Kelheim, aktuell.
16: Ein operativer Eingriff kann Patienten extrem belasten. Viele haben Angst und geraten in Panik. Im St. Lukas Krankenhaus hier in Kelheim gibt es jetzt eine Lösung für dieses Problem. Die Videobrille. Mit der können Patienten während einer Operation Filme, Dokus und Entspannungsprogramme schauen. Vorteil: Schmerz- und Beruhigungsmittel werden nicht oder nicht mehr so oft gebraucht. Außerdem entlastet die Videobrille auch das Krankenhauspersonal. Aus Kelheim, Tabea Mann.
12: Stadt Landshut, aktuell.
17: Es werde Licht. Hier in der Stadt laufen rund 4.100 Straßenleuchten mit LED-Lampen. Jetzt sollen die restlichen rund 6.400 Stück umgerüstet werden. Landshut will die Straßen so effizienter und gleichmäßiger ausleuchten. In der Nacht werden die neuen LEDs dann etwas gedimmt. Der Stromverbrauch geht durch den Umbau übrigens um mehr als die Hälfte runter. Aus dem Landshuter Rathaus Tamara Neuberger.
12: Und jetzt maximal informiert über Deutschland und die Welt.
14: Shakira und jede Menge Show. Die Fußball-WM 2026 läuft und Co-Gastgeber Mexiko hat einen perfekten Start hingelegt. Die Mexikaner gewinnen gegen Südafrika mit 2:0. Zuvor hat es im Aztekenstadion von Mexiko-Stadt eine riesige Eröffnungsshow gegeben. Mit 48 Teams ist es die größte WM aller Zeiten. Viel zu tun hat heute der Bundesrat, der gegeben. Mit 48 Teams ist

0: Soweit unser News-Update. Mehr gibt's auf der Website und in der App.
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2: Ja, da hängt sich heute nochmal die Schafskälte ein. Wolken, Regen, Wind und 15 bis 17 Grad. Ab morgen wird's dann endlich besser. Kein Regen mehr und die Sonne setzt sich mehr und mehr durch. Bis zu 25 Grad sind morgen drin. Der Sonntag, der wird ähnlich nicht ganz so warm.
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4: Da schaut's gut aus. Keine Meldungen im Moment.
1: Blitzer.
4: Habt ihr da einen gesehen in Landshut und der Region? Dann schnell eine WhatsApp schicken. 0800 14 15 800. Gute Fahrt.
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0: 6.38 Uhr.
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6:40 Uhr. Alle Mannschaften wärmen sich aktuell fleißig für die ersten WM-Spiele auf. Ihr glaubt nicht, wie das bei unserem ersten Gegner Curaçao aktuell abgeht. Ob im Mannschaftsbus oder beim Einlauf auf dem Trainingsplatz, das WM-Kader aus Curaçao ist einfach nonstop am Tanzen und guten Vibes verbreiten. Felix hier, guten Morgen. Die deutsche Mannschaft spielt ihr erstes Gruppenspiel am Sonntag gegen Curaçao. Aber Curaçao ist ja eine karibische Insel. Dementsprechend haben sie in der Hüftschwungdisziplin gegenüber uns Deutschen, glaube ich, einen riesen Vorteil. Also wäre die WM ein Dance-Battle, hat Curaçao eigentlich jetzt schon haushoch gegen Deutschland gewonnen. 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

0: 6.44 Uhr.
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0: nicht.
1: 6.50 Uhr. Wir schreiben das Jahr 2011. Streamingdienste wie Netflix werden immer beliebter und auch die Social-Media-Plattformen gewinnen zunehmend an richtig krasser Relevanz. Felix hier, guten Morgen. Aber was war noch 2011? Da kam eine Single raus von Katy Perry. The One That Got Away. Die einzige Single von ihrem Album, das nicht auf die Eins gegangen ist in Deutschland. Und jetzt ist es auf jeden Fall wieder da. Warum, fragt man sich. Ja? Können wir uns bei TikTok bedanken. Da geht der Song komplett viral aktuell. Und deswegen ist das natürlich wieder einer der besten aktuellen Hits. Und bei Katy Perry dürften die Sektkorken knallen. Hier ist The One That Got Away auf Radio Galaxy. So

0: Schön, dass ihr da seid. Hier ist die Galaxy Morning Show an diesem Freitagmorgen. Wir machen es uns gemütlich. Es ist ja jetzt nicht das prickelndste Wetter. Es wird zwar besser am Wochenende, aber lass uns erstmal durch diese Frühschicht durch. Und da habe ich was Entspanntes. Passt zur ersten Tasse Tee des Tages. Taylor Swift mit The Fate of Ophelia in knapp 10 Minuten. Und eine dicke Portion Power und Selbstliebe. Die bekommt ihr von Kamerad mit seiner aktuellen Hug Yourself. Gleich um kurz nach 7 hier auf Radio Galaxy. 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
1: 7:01.
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4: Mit Matthias Löw. Die Krankenkassenreform macht auch Niederbayerns Kliniken zu schaffen. In dieser Woche gehen deshalb schon viele Mitarbeiter auf die Straßen. Heute die nächste Aktion. Einige Krankenhäuser in Bayern machen die Türen zu. Roland Engehausen ist der Geschäftsführer der Bayerischen Krankenhausgesellschaft und er sagt uns, was die Aktion bringen soll.
5: Wir sind gerne natürlich für die Menschen da. Wir wollen die Versorgung sichern, aber das können wir nur machen, soweit es noch geht. Wir glauben, dass dieses Sparpaket, was jetzt kommt, was uns 800 Millionen in Bayern an Einnahmen wegnimmt, ohne dass die Aufwände reduziert werden können, damit können wir den Klinikbetrieb nicht sicherstellen und wir wollen damit symbolisch machen, wenn das so kommt, dann wird es zu Einschnitten in der Versorgung führen.
4: Auf den Betrieb hat die symbolische Schließung keine Auswirkungen.
1: Der Blick in die Regionen mit unseren Niederbayern-Reportern. Landkreis Landshut, aktuell.
6: Auf den Sattel für die eigene Gesundheit und fürs Klima. Am 21. Juni startet der Landkreis schon zum 5. Mal die Aktion Stadtradeln. Ziel ist es, in 3 Wochen so viele Kilometer wie möglich auf dem Fahrrad zu sammeln. Ab sofort können wir uns online für die Aktion registrieren. Mehr Infos dazu findet ihr bei uns auf der Website. Aus dem Landratsamt in Essenbach, Petra Jakobs.
1: Landkreis Kelheim, aktuell.
7: Ob auf dem Fußballplatz, auf dem Eis oder im Kampfsport. Die Athleten hier im Landkreis geben Vollgas. Deswegen werden heute Abend besonders erfolgreiche und engagierte Sportler gewürdigt. Mehr als 110 an der Zahl. Auch Landrat Christian Nerb ist mit dabei. Die Sportlerehrung startet um 18 Uhr. Aus Kelheim, Holger Gier.
1: Und jetzt maximal informiert über Deutschland und die Welt.
4: Shakira und jede Menge Show. Die Fußball-WM 2026 läuft und Co-Gastgeber Mexiko hat einen perfekten Start hingelegt. Die Mexikaner gewinnen gegen Südafrika mit 2:0. Zuvor hat es im Aztekenstadion von Mexiko-Stadt eine riesige Eröffnungsshow gegeben. Mit 48 Teams ist es die größte WM aller Zeiten. Viel zu tun hat heute der Bundesrat. Der befasst sich mit mehreren Gesetzesvorhaben. Dazu gehört auch die Apothekenreform. Außerdem geht es um mehr Schutz für Betroffene von häuslicher Gewalt. Und ein Thema ist natürlich auch die Gesundheitsreform. In den USA steht heute der größte Börsengang der Geschichte an. Der Raumfahrtkonzern SpaceX von Elon Musk will Aktien ausgeben. Über 555 Millionen zu je 135 Dollar. Musk könnte so zum ersten Billionär der Welt werden. Soweit unser News-Update. Mehr gibt's auf der Website und in der App.
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8: Mit grauen Wolken und Regen starten wir rein in den Freitag. So bleibt's heute auch den ganzen Tag. Dazu kommt obendrauf noch ein kalter Wind dazu. Von den Temperaturen her recht kühl für einen Juni. Zwischen 13 und 19 Grad sind heute maximal drin. Und der Radio Galaxy Wettertrend. Am Samstag klingt der Regen ab und die Sonne kommt langsam durch. Dafür bleibt der Wind, aber zumindest wärmer wird's. Zwischen 19 und 25 Grad sind morgen maximal drin.
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9: Schaut ganz entspannt aus.
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9: Wenn ihr einen gesehen habt, dann schickt uns eine WhatsApp an die 0800 14 15 800. Gute Fahrt.
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7.11 Uhr. Leute, der Ball ist am Rollen, ja! Felix hier, guten Morgen. Gestern Abend ging's los mit der größten WM aller Zeiten. Pompöse Eröffnungsfeier im legendären Aztekenstadion in Mexiko-Stadt. Die FIFA hat alles aufgefahren, was möglich war. Aber wo spielen sich bei so einem Mega-Event die eigentlichen Highlights ab? Richtig, genau, bei X, also vorher Twitter. Und wir haben für euch mal die besten Kommentare zur WM jetzt schon mal rausgesucht. Die besten Posts zur Eröffnungsfeier der Fußball-WM. Platz 4. Egal ob WM oder Fernsehgarten. Hauptsache Playback. So, Platz 3. Ich find's geil, dass alle ja diese WM boykottieren wollten, aber dieselben Leute in meine Timeline fröhlich über die Eröffnung berichten. Platz 2, die Eröffnungsfeier ist jetzt schon nach den ersten Minuten ein einziger Fiebertraum. Es fehlt nur noch Andrea Kiewel, also Kiwi, die Dings-Fernsehgarten-Moderatorin, genau. Und Platz 1, der besten Posts bei X zum WM-Auftakt. Die Eröffnungsfeier wirkt irgendwie, wie wenn man so eine Super Bowl-Halftime-Show auf Temu bestellt hat. Mensch, und dabei hat sich die FIFA doch so große Mühe gegeben. Gekickt wurde anschließend übrigens auch, also der Fußball wurde dann auch nicht vergessen bei all dem Drum und Dran. Wer es verpasst hat, Gastgeber Mexiko gewann, Achtung Spoiler, gegen Südafrika mit 2:0. Heute in den Morgenstunden dann noch die Partie Republik Korea gegen Tschechien. Endstand hier 2:1 für die Koreaner. Wir sind dann am Sonntag dran, um 19 Uhr unserer Zeit, trifft die deutsche Fußballnationalmannschaft in ihrem Auftaktspiel auf Curaçao.

0: 20 nach 7.
1: Ist schon ein bisschen eine Hassliebe, ne? Kennen wir aus der Bundesliga. Fürth und Nürnberg.
2: 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Darüber spricht Bayern heute.
1: Felix, ja, guten Morgen. Bevor ihr mich cancelt, sorry, zweite Bundesliga. Alles gut. Also zwei Städte, die gerade beim Fußball für große Rivalität bekannt sind, nicht aber beim Ausdauersport. Am Sonntag werden die beiden fränkischen Metropolen wieder zum Läufermekka. Beim Metropolmarathon 2026 gehen rund 9000 Läuferinnen und Läufer an den Start. Unter dem Motto vom Kleeblatt zur Kaiserburg führt die Route die rund 9000 Leute von Fürth nach Nürnberg vorbei an tausenden Fans und jeder Menge Stimmung entlang der Strecke. Egal ob Marathon, Halbmarathon oder 10-Kilometer-Lauf. Für alle ist was Passendes dabei und auch die Zuschauenden, die kommen auf ihre Kosten. Entlang der Strecke gibt's Live-Musik, Aktionen, ein buntes Rahmenprogramm und so kommt echtes Event-Feeling auf. Also feuert die Leute an, wenn ihr da aus der Gegend kommt oder lauft mit oder genießt einfach die besondere Atmosphäre und euren Freitagmorgen natürlich auch. 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

0: Minuten vor halb acht. Schön, dass ihr da seid. Hier ist die Galaxy Morning Show mit Felix, euer Teetassen-Buddy bei diesem grauen, in Anführungsstrichen, Sommerwetter. Ich habe gestern auch mit Tanja auf WhatsApp geschrieben, 0800 007 0076. Die hat einfach, haltet euch fest, die hat einfach ihren Kachelofen angemacht. Freunde, was ist denn das für ein Sommer? Ich komme gar nicht mehr drauf klar. Wir brauchen Musik, um uns da so ein bisschen rauszuholen. Fastboy mit Beautiful Life, die aktuelle in 10 Minuten. Und Save My Love um kurz nach halb acht. Die besten aktuellen Hits gleich hier auf Radio Galaxy.
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7: Mit Matthias Löw. Mehr Widerstand und Druck. Auch Polizisten bei uns in der Region haben es immer öfter mit aggressiven Menschen zu tun. Ein Plan der Bundesregierung sorgt darum vor kurzem für Diskussionen. Noch in diesem Jahr sollen härtere Strafen auf Täter zukommen, wenn sie Beamte angreifen. Dazu sagt uns Andreas Holzhausen von der Gewerkschaft der Polizei in Niederbayern.
8: Die Strafverschärfung alleine wird definitiv unsere Generationen oder die Generationen in der Zukunft nicht einfangen. Die Gewaltspirale in unsere Gesellschaft dreht sich nach oben. Und das für natürlich unsere Kolleginnen und Kollegen im Einsatz natürlich auch. Wir haben ja damals das Aktionsbündnis Lass retten, das ist Gewalt gegen Einsatzkräfte, haben wir ja gegründet. Und leider hat sich die bayerische Staatsregierung dagegen entschieden, weil wir hätten ja Lösungsansätze gehabt.
7: Laut Holzhausen sollten soziale Kompetenzen in zukünftigen Generationen stärker gefördert werden, zum Beispiel durch ein freiwilliges soziales Jahr.
9: Der Blick in die Regionen mit unseren Niederbayern-Reportern. Landkreis Dingolfing-Landau. Aktuell.
10: Gänsehaut-Fußball-Feeling gibt's nicht nur weit weg bei der WM, auch direkt bei uns vor der Haustür. Ex-Nationalspieler Mario Basler kommt heute nach Höcking. Hier plaudert der Top-Fußballer auch über seine Zeit im Nationalteam. Mit dem Basler-Auftritt feiert der FC Bayern-Fanclub Höcking 2001 sein 25-jähriges Bestehen. Die Einnahmen gehen an das Kinderhospizhaus Anna und an die Organisation Menschen brauchen Menschen. Aus Oberhöcking, Michaela Grüber.
9: Landkreis Rottal-Inn aktuell.
11: Bunt, laut und unübersehbar. Hier im Landkreis gibt es morgen eine absolute Premiere. Zum ersten Mal findet ein Christopher Street Day statt in Eckenfelden. Schirmherr ist Bürgermeister Martin Bieber.
12: Es war noch nie da, aber ich finde die Botschaft einfach wichtig, gerade Heiztag, die der Christopher Street Day ausstrahlt, weil wir haben ja durchaus politische Kräfte im Kommen, die Vielfalt eher so wie Unwetter wahrnehmen, und da ist einfach ganz wichtig, als offene Gesellschaft da dagegen sich zu zeigen.
11: Der CSD beginnt morgen am Schellenbruckplatz, von da zieht der Zug durch die Innenstadt zum Rathausplatz. Aus dem Rathaus Eckenfelden, Martina Lesser.
9: Und jetzt maximal informiert über Deutschland und die Welt.
7: Es ist die größte Fußball-Weltmeisterschaft aller Zeiten und jetzt rollt der Ball und wir freuen uns auf ein großartiges Fußballfest. In Mexiko-Stadt hat die WM mit einer Riesenshow begonnen, unter anderem mit Shakira auf der Bühne. Als nächstes startet WM-Mitgastgeber Kanada gegen Bosnien-Herzegowina ins Turnier, heute Abend um 21 Uhr. Deutschland ist dann am Sonntag zum ersten Mal gegen Curaçao im Einsatz. Seit Mitternacht gelten in der EU deutlich schärfere Asylregeln. Sie sollen schnellere Asylverfahren und konsequentere Abschiebungen ermöglichen. Die neuen Regeln sollen auch verhindern, dass Schutzsuchende in der EU weiterziehen, also etwa von Griechenland oder Italien aus nach Deutschland kommen. Ganz viele wollen ein Elektroauto, denn für das neue Förderprogramm für E-Autos sind in den ersten drei Wochen schon über 50.000 Anträge eingegangen. Vor allem Haushalte mit weniger Einkommen beantragen die Förderung, sagt Bundesumweltminister Schneider. Soweit unser News-Update. Mehr gibt's auf der Website und in der App.
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13: Der Sommer schleift weiter vor sich hin. Das haben wir schon besser gesehen. Naja, viele Wolken und Regen bei 11 bis 16 Grad, teils windig. Morgen dann bis zu 23 Grad, nachmittags sonnig. Der Sonntag wird noch schöner.
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13: Ihr kommt gerade gut durch.
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13: Gerne her damit, wenn ihr einen gesehen habt. Die Galaxy-Nummer ist die 0800 14 15 800. Kommt gut an.
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Uhr. So, Leute, wir müssen uns jetzt zusammentun und endlich mal was gegen dieses Wetter unternehmen. Felix hier, guten Morgen. Da fällt mir doch dieser Banger hier direkt ein. Vielleicht hilft

0: 7.44 Uhr.
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0: 10 vor 8. Diese Playlist ist unserer Musikredaktion ja heilig, aber ich habe einen Zufallsgenerator klargemacht, damit da mal ein bisschen Schwung in die Kiste kommt, denn die Musikredaktion kriegt jetzt richtig Angst.
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0: Schönen Freitagmorgen, der Felix hier. Ja, so mit dem Roulette, da schmeißen wir doch einfach mal die Kugel quer durch die Top 100 Single Charts dieser Woche und schauen mal, was rauskommt. Bin sehr gespannt. So, da ist Platz 4. Was haben wir da? Ariana Grande mit Hate That I Made You Love Me. Eingestiegen auf Platz 4. Wunderbar. Ist ein wunderschöner Song und sie singt ihn mal wieder souverän hier im Chartroulette auf Radio Galaxy.

0: Wunderschönen Freitagmorgen euch. Hier ist die Galaxy Morning Show mit Felix und mit euch. Danke fürs Reinschalten, auch über DAB+. Radio Galaxy beliefert euch mit den besten aktuellen Hits und ich begleite euch in den Morgen mit Bebe Rexha's aktueller Single New Religion. Ein EDM-Track, der sich gewaschen hat, Leute. Das könnte der krasseste Track des Jahres sein aus dem EDM-Bereich. Wenn ich da was zu sagen hätte, ich würde für sie voten. Und in knapp 10 Minuten haben wir die Hymne für alle Frühaufsteher, 5 AM von Michael Schulte, hier in der Playlist auf Radio Galaxy, die besten aktuellen Hits.
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0: Punkt 8 Uhr.
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16: Mit Matthias Löw. So etwas erlebt Niederbayern nur selten. Eine komplette Autobahn, komplett dicht. Ab heute Abend geht auf der A3 bei Deckendorf gar nichts mehr. Bis Montag früh ist die Autobahn wegen Bauarbeiten gesperrt. Auf der Umleitungsstrecke quer durch Deckendorf schiebt die Polizei deswegen Sonderschichten. Johanna Vogel von der Polizei Deckendorf sagte uns im Interview:
17: Wir als Polizei rechnen an diesem Wochenende mit erheblichen Verkehrsbeeinträchtigungen, Rückstauungen und auch Überlastungen auf der ausgewiesenen Umleitungsstrecke und im Stadtgebiet. Ein besonderer Schwerpunkt liegt auf der Sicherstellung von den freien Not- und Rettungswegen. Es wird da eine große Herausforderung sein, den Verkehrsfluss so groß wie möglich zu halten.
16: Die Polizei empfiehlt, wenn es geht, das Auto am Wochenende lieber stehen lassen und die A3 weiträumig meiden.
18: Der Blick in die Regionen mit unseren Niederbayern-Reportern. Neues aus dem niederbayerischen Bäderdreieck.
19: Die Empörung ist groß, denn in den Polizeistationen Bad Füssing und Bad Griesbach sollen offenbar die Lichter ausgehen. Entsprechende Pläne des Innenministeriums werden jetzt konkreter. Demnach soll es in Zukunft nur noch eine Inspektion in dem Bereich geben, in Pocking. Sauer sind darum die Bürgermeister von Bad Füssing und Bad Griesbach. Sie haben eine gemeinsame Erklärung abgegeben und sagen, dass die Entscheidung über die Köpfe der Bürger hinweg getroffen wurde. Aus Bad Füssing, Michaela Gröber.
20: Stadt Kelheim, aktuell.
21: Ein operativer Eingriff kann Patienten extrem belasten. Viele haben Angst und geraten in Panik. Im St. Lukas Krankenhaus hier in Kelheim gibt es jetzt eine Lösung für dieses Problem. Die Videobrille. Mit der können Patienten während einer Operation Filme, Dokus und Entspannungsprogramme schauen. Vorteil: Schmerz- und Beruhigungsmittel werden nicht oder nicht mehr so oft gebraucht. Außerdem entlastet die Videobrille auch das Krankenhauspersonal. Aus Kelheim,
20: Und jetzt maximal informiert über Deutschland und die Welt
16: Es ist die größte Fußball-Weltmeisterschaft aller Zeiten und jetzt rollt der Ball und wir freuen uns auf ein großartiges Fußballfest. In Mexiko-Stadt hat die WM mit einer Riesenshow begonnen, unter anderem mit Shakira auf der Bühne. Als nächstes startet WM-Mitgastgeber Kanada gegen Bosnien-Herzegowina ins Turnier, heute Abend um 21 Uhr. Deutschland ist dann am Sonntag zum ersten Mal gegen Curaçao im Einsatz. Seit Mitternacht gelten in der EU deutlich schärfere Asylregeln. Sie sollen schnellere Asylverfahren und konsequentere Abschiebungen ermöglichen. Die neuen Regeln sollen auch verhindern, dass Schutzsuchende in der EU weiterziehen, also etwa von Griechenland oder Italien aus nach Deutschland kommen. Ganz viele wollen ein Elektroauto, denn für das neue Förderprogramm für E-Autos sind in den ersten 3 Wochen schon über 50.000 Anträge eingegangen. Vor allem Haushalte mit weniger Einkommen beantragen die Förderung, sagt Bundesumweltminister Schneider. Soweit unser News-Update. Mehr gibt's auf der Website und in der App.
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2: Keine Sorge, das müssen wir uns nicht mehr lang anschauen. Grau mit Regen und 11 bis 16 Grad. Morgen schon wärmer, bis zu 23 Grad. Vor allem nachmittags setzt sich die Sonne durch. Der Sonntag meist freundlich, teilweise wird's ein bisschen windig.
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2: Momentan keine Meldungen.
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2: Die stehen in Unterlenghardt bei Gündelkofen und in Postau am Ortsende Richtung Essenbach. Danke Martina und Carina. Wenn ihr mehr habt, ruft uns gern kostenlos an. Die Studio-Hotline ist die 0800 14 15 800. Gute Fahrt.
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0: 11.
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1: Felix hier, guten Morgen. Damit bei uns die Tränen kommen, müssen wir bei Live-Musikauftritten eigentlich schon dabei sein. Ne? Aber selbst beim Anschauen von schlechten Handyvideos eines ganz bestimmten Auftritts, muss ich wirklich sagen, habe ich es trotzdem sehr gefühlt. 1995 kam ja einer der ersten Disney 3D-Animationsfilme raus. Toy Story, der Titelsong bei uns in Deutschland, übrigens von Schlagerlegende Klaus Lage gesungen.
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aber der originale Songwriter Randy Newman hat es mit seinen über 82 Jahren zur Premiere von Toy Story 5 auf die Bühne geschafft, live am Klavier gespielt und damit den Staffelstab von Toy Story musikalisch an Taylor Swift übergeben, die den ersten Titelsong You Got a Friend in Me mit ihm jetzt live performt hat. Gänsehaut, Leute.

cool, ey. Wirklich ein besonderer Moment. Ich check komplett, wieso der Auftritt so viral gegangen ist und alle in den Kommentaren so berührt sind. Kinostart von Toy Story 5 in Deutschland übrigens am 23. Juli. Schönen Freitagmorgen jetzt. Frische neue Trends immer für euch um diese Zeit hier auf Radio Galaxy. 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

0: 8.19 Uhr. Karte geklaut, kurz geshoppt, jetzt drohen härtere Strafen.
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0: Felix hier, guten Morgen. Stellt euch vor, ihr verliert eure Bankkarte und jemand geht damit erstmal schön shoppen. Genau gegen solche Fälle will Bayern jetzt härter vorgehen. Bei der Justizministerkonferenz fordert der Freistaat strengere Strafen für Menschen, die mit gestohlenen oder gefundenen Bankkarten kontaktlos bezahlen. Also ohne PIN-Eingabe. Bislang werden solche Taten oft vergleichsweise mild bestraft. Künftig sollen sie als Computerbetrug gelten. Dann könnten bis zu 5 Jahre Gefängnis drohen. Hintergrund: immer mehr Menschen zahlen mit Karte oder Smartphone. Gerade bei kleineren Beträgen reicht oft ein kurzes Hinhalten ans Lesegerät. Das macht es für viele Diebe besonders einfach. Ob die Forderung umgesetzt wird, entscheidet sich jetzt auf Bundesebene. Klar ist aber, wer mit fremden Karten bezahlt, soll künftig deutlich stärker zur Verantwortung gezogen werden. Und ich als Ex-Polizist muss auch sagen, richtig so. Hier ist Radio Galaxy. Schönes Wochenende schon mal.

0: 3 Minuten vor 8:30.
1: Schön, dass ihr da seid. Hier ist die Galaxy Morning Show mit Felix. Ich versuche euch gut in diesen Freitagmorgen reinzubringen. Aufs Wetter habe ich keinen Einfluss, aber vielleicht auf eure Laune, wenn die Musik gut passt. Und ich glaube, die passt ganz gut. Tiffany Aris haben wir nämlich da. Top Newcomerin mit Vertigo in knapp 10 Minuten. Total sympathische junge Frau. Harry Styles haben wir auch noch da. Der ist zwar keine junge, sympathische Frau, aber er ist Ex-One Direction Mitglied und hat sich selbst mit seinem Sound aktuell auch ganz neu erfunden und bringt so einen entspannten, ich mache mir jetzt eine Tasse Tee-Vibe rein. Oder ihr macht jetzt mal die erste Kaffeepause, wenn ihr schon in der Frühschicht seid. Die besten aktuellen Hits begleiten euch dabei um kurz nach 8:30 hier auf Radio Galaxy. Gleich.
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12: Mit Matthias Löw. Die Krankenkassenreform macht auch Niederbayerns Kliniken zu schaffen. In dieser Woche gehen deshalb schon viele Mitarbeiter auf die Straßen. Heute die nächste Aktion. Einige Krankenhäuser in Bayern machen die Türen zu. Roland Engehausen ist der Geschäftsführer der Bayerischen Krankenhausgesellschaft und er sagt uns, was die Aktion bringen soll.
13: Wir sind gerne natürlich für die Menschen da. Wir wollen die Versorgung sichern, aber das können wir nur machen, soweit es noch geht. Wir glauben, dass dieses Sparpaket, was jetzt kommt, was uns 800 Millionen in Bayern an Einnahmen wegnimmt, ohne dass die Aufwände reduziert werden können. Damit können wir den Klinikbetrieb nicht sicherstellen und wir wollen damit symbolisch machen, wenn das so kommt, dann wird es zu Einschnitten in der Versorgung führen.
12: Auf den Betrieb hat die symbolische Schließung keine Auswirkungen.
14: Der Blick in die Regionen mit unseren Niederbayern-Reportern. Neues aus der Region.
15: Es ist ein großes Ziel. Bayern will gleichwertige Lebens- und Arbeitsbedingungen in Stadt und Land schaffen. Darum nimmt die Staatsregierung jetzt die Weiterentwicklung der Grenzregion besonders in den Fokus. Heimatminister Albert Füracker sieht vor allem in den Bereichen entlang der Grenze zu Tschechien noch großes Entwicklungspotenzial. Für Niederbayern ist das besonders relevant. Landkreise wie Regen, Frei und Grafenau oder Passau liegen direkt an der Grenze. Bayern will künftig auch ehrenamtliche und engagierte Bürger stärker fördern. Aus der Niederbayern-Redaktion Tabea Mann.
14: Stadt Landshut, aktuell.
16: Es werde Licht. Hier in der Stadt laufen rund 4.100 Straßenleuchten mit LED-Lampen. Jetzt sollen die restlichen rund 6.400 Stück umgerüstet werden. Landshut will die Straßen so effizienter und gleichmäßiger ausleuchten. In der Nacht werden die neuen LEDs dann etwas gedimmt. Der Stromverbrauch geht durch den Umbau übrigens um mehr als die Hälfte runter. Aus dem Landshuter Rathaus Tamara Neuberger.
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12: Es ist eine heilige Kuh der CSU, die Mütterrente. Aber jetzt regt sich auch in der Partei Widerstand gegen die geplante Erhöhung der Mütterrente. Kritik kommt zum Beispiel vom CSU-Landrat aus Günzburg. Er fordert, die Erhöhung zu streichen. Viel zu tun hat heute der Bundesrat. Der befasst sich mit mehreren Gesetzesvorhaben. Dazu gehört auch die Apothekenreform. Außerdem geht es um mehr Schutz für Betroffene von häuslicher Gewalt und die Gesundheitsreform. Haben sich die USA und der Iran auf ein Abkommen geeinigt? Ja, sagt US-Präsident Trump. Nein, heißt es aus Teheran. Die USA haben geplante massive Angriffe auf den Iran abgesagt, wegen der Fortschritte bei den Verhandlungen. Soweit unser News-Update. Mehr gibt's auf der Website und in der App.
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0: Der Sommer schleift weiter vor sich hin. Das haben wir schon besser gesehen. Naja, viele Wolken und Regen bei 11 bis 16 Grad, teils windig. Morgen dann bis zu 23 Grad, nachmittags sonnig. Der Sonntag wird noch schöner.
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0: Viel los gerade in der Stadt Landshut. Die Luitpoldstraße Richtung Kupfereck aktuell 1 Kilometer Stau und eine Viertelstunde länger nach einem Unfall. Bitte umfahrt hier weiträumig. Und einen zweiten Unfall haben wir auch in der Stadt Landshut, die Konrad-Adenauer-Straße in beiden Richtungen zwischen der kleinen Isar und Ergolding. Auch hier bitte aufpassen.
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0: Die stehen in Unterlengehardt bei Gündelkofen und in Postau am Ortsende Richtung Essenbach. Danke Martina und Karina. Habt ihr noch mehr? Schickt uns gern eine WhatsApp 0800 14 15 800. Gute Fahrt.
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38. Alle Mannschaften wärmen sich aktuell fleißig für die ersten WM-Spiele auf. Ihr glaubt nicht, wie das bei unserem ersten Gegner Curaçao aktuell abgeht. Ob im Mannschaftsbus oder beim Einlauf auf dem Trainingsplatz, das WM-Kader aus Curaçao ist einfach nonstop am Tanzen und guten Vibes verbreiten. Felix hier, guten Morgen. Die deutsche Mannschaft spielt ihr erstes Gruppenspiel am Sonntag gegen Curaçao. Aber Curaçao ist ja eine karibische Insel. Dementsprechend haben sie in der Hüftschwungdisziplin gegenüber uns Deutschen, glaube ich, einen riesen Vorteil. Also wäre die WM ein Dance-Battle, hat Curaçao eigentlich jetzt schon haushoch gegen Deutschland gewonnen. 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

49. Leute, dadurch, dass die WM ja unter anderem in den USA stattfindet, wo ja eine große Super Bowl Halftime Show Tradition ist, ne? Also alles schöne Show, auch wenn es eine Sportveranstaltung ist, schön viele Leute mitnehmen, haben sie ja jetzt zusammen mit der FIFA die Regel geändert. Die Halbzeitpause wird verlängert, damit eine große Show stattfinden kann. Und jetzt frage ich mich, wie weit werden die Sportverbände da draußen eigentlich noch gehen? Ich stelle mir so vor, irgendwie wäre das so ganz witzig, wenn irgendwie bei Musikern jetzt eine Pause eingebaut wird und da ist dann ein Fußballspiel. Warum nicht? Kommt gut in euren Freitagmorgen rein. Hier ist ein wunderbar gehypter Track. Da würde ich auf jeden Fall mal schön laut aufdrehen. Dracula von Tame Impala und Jenny. Die besten aktuellen Hits nur hier auf Radio Galaxy. 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

0: Uhr 52.
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1: Freitagmorgen, ihr hört die Galaxy Morning Show mit Felix. Grüße gehen raus an alle, die in den Dachgeschosswohnungen auch im Homeoffice arbeiten. Ihr habt es eigentlich ganz gut aktuell mit dem Wetter, ne? Muss man auch mal sagen. Da wird es nicht ganz so warm unterm Dach, deswegen genießt es. Morgen wird es auch wieder ein bisschen besser vom Wetter, ein bisschen wärmer wieder. Ja, und ich hoffe, ihr habt dann genug zu trinken und so weiter. Für die Musik ist auch gesorgt. Leonie mit Don't Worry in knapp 10 Minuten und Alex Warren mit Fever Dream. Ein schöner, dynamischer Love-Song zum Reinstarten um kurz nach 9. Hier auf Radio Galaxy die besten aktuellen Hits gleich.
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1: Ganz genau, 9 Uhr.
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14: Mit Matthias Löw. Mehr Widerstand und Druck. Auch Polizisten bei uns in der Region haben es immer öfter mit aggressiven Menschen zu tun. Ein Plan der Bundesregierung sorgt darum vor kurzem für Diskussionen. Noch in diesem Jahr sollen härtere Strafen auf Täter zukommen, wenn sie Beamte angreifen. Dazu sagt uns Andreas Holzhausen von der Gewerkschaft der Polizei in Niederbayern.
15: Die Strafverschärfung alleine wird definitiv unsere Generationen oder die Generationen in der Zukunft nicht einfangen. Die Gewaltspirale in unsere Gesellschaft dreht sich nach oben. Und das für natürlich unsere Kolleginnen und Kollegen im Einsatz natürlich auch. Wir haben ja damals das Aktionsbündnis Lasst retten, das ist Gewalt gegen Einsatzkräfte, haben wir ja gegründet. Und leider hat sich die bayerische Staatsregierung dagegen entschieden, weil wir hätten ja Lösungsansätze gehabt.
14: Laut Holzhausen sollten soziale Kompetenzen in zukünftigen Generationen stärker gefördert werden, zum Beispiel durch ein freiwilliges soziales Jahr.
16: Der Blick in die Regionen mit unseren Niederbayern-Reportern. 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
17: Mit zittrigen Händen hält hier eine Rentnerin ihr Telefon in der Hand. Sie bekommt eine schockierende Nachricht. Ihre Enkelin hat einen schweren Unfall verursacht. Eine Schweinere wird dabei verletzt. Jetzt braucht die Enkelin dringend Geld. Wir ahnen es schon. Es ist ein Schockanruf. Stundenlang telefoniert der Täter gestern mit der 89-jährigen Landauerin. Am Ende kann er sie überzeugen. Die Frau übergibt einige tausend Euro an einen Unbekannten. Eine Täterbeschreibung findet ihr auf unserer Homepage. Aus Landau, Martina Lesser.
18: Landkreis Landshut, aktuell.
19: Auf den Sattel für die eigene Gesundheit und fürs Klima. Am 21. Juni startet der Landkreis schon zum 5. Mal die Aktion Stadtradeln. Ziel ist es, in 3 Wochen so viele Kilometer wie möglich auf dem Fahrrad zu sammeln. Ab sofort können wir uns online für die Aktion registrieren. Mehr Infos dazu findet ihr bei uns auf der Website. Aus dem Landratsamt in Essenbach, Petra Jakobs.
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14: Es ist eine heilige Kuh der CSU, die Mütterrente. Aber jetzt regt sich auch in der Partei Widerstand gegen die geplante Erhöhung der Mütterrente. Kritik kommt zum Beispiel vom CSU-Landrat aus Günzburg. Er fordert, die Erhöhung zu streichen. Viel zu tun hat heute der Bundesrat. Der befasst sich mit mehreren Gesetzesvorhaben. Dazu gehört auch die Apothekenreform. Außerdem geht es um mehr Schutz für Betroffene von häuslicher Gewalt und die Gesundheitsreform. Haben sich die USA und der Iran auf ein Abkommen geeinigt? Ja, sagt US-Präsident Trump. Nein, heißt es aus Teheran. Die USA haben geplante massive Angriffe auf den Iran abgesagt, wegen der Fortschritte bei den Verhandlungen. Soweit unser News-Update. Mehr gibt's auf der Website und in der App.
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0: Keine Sorge, das müssen wir uns nicht mehr lang anschauen. Grau mit Regen und 11 bis 16 Grad. Morgen schon wärmer, bis zu 23 Grad. Vor allem nachmittags setzt sich die Sonne durch. Der Sonntag meist freundlich, teilweise wird's ein bisschen windig.
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0: Schaut ganz entspannt aus.
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0: Die stehen in Postau am Ortsende Richtung Essenbach und in Unterlenghardt bei Gündelkofen. Danke Carina und Martina. Wenn ihr noch was habt für uns, dann ruft gern kostenlos an 0800 14 15 800. Gute Fahrt.
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0: 10:50.
1: Leute, der Ball ist am Rollen, ja! Felix hier, guten Morgen. Gestern Abend ging's los mit der größten WM aller Zeiten. Pompöse Eröffnungsfeier im legendären Aztekenstadion in Mexiko-Stadt. Die FIFA hat alles aufgefahren, was möglich war. Aber wo spielen sich bei so einem Mega-Event die eigentlichen Highlights ab? Richtig, genau, bei X, also vorher Twitter. Und wir haben für euch mal die besten Kommentare zur WM jetzt schon mal rausgesucht. Die besten Posts zur Eröffnungsfeier der Fußball-WM. Platz 4. Egal ob WM oder Fernsehgarten. Hauptsache Playback. So, Platz 3. Ich find's geil, dass alle ja diese WM boykottieren wollten, aber dieselben Leute in meine Timeline fröhlich über die Eröffnung berichten. Platz 2. Die Eröffnungsfeier ist jetzt schon nach den ersten Minuten ein einziger Fiebertraum. Es fehlt nur noch Andrea Kiewel, also Kiwi, die Dings Fernsehgartenmoderatorin, genau. Und Platz 1. Der besten Posts bei X zum WM-Auftakt. Die Eröffnungsfeier wirkt irgendwie, wie wenn man so eine Super Bowl Halftime Show auf Temu bestellt hat. Mensch, und dabei hat sich die FIFA doch so große Mühe gegeben. Gekickt wurde anschließend übrigens auch, also der Fußball wurde dann auch nicht vergessen bei all dem Drum und Dran. Wer es verpasst hat, Gastgeber Mexiko gewann, Achtung Spoiler, gegen Südafrika mit 2:0. Heute in den Morgenstunden dann noch die Partie Republik Korea gegen Tschechien entstand hier 2:1 für die Koreaner. Wir sind dann am Sonntag dran, um 19 Uhr unserer Zeit, trifft die deutsche Fußballnationalmannschaft in ihrem Auftaktspiel auf Curaçao. 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

0: 20 nach 9.
1: Ist schon ein bisschen eine Hassliebe, ne? Kennen wir aus der Bundesliga. Fürth und Nürnberg.
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1: Felix, ja, guten Morgen. Bevor ihr mich cancelt, sorry, zweite Bundesliga. Alles gut. Also zwei Städte, die gerade beim Fußball für große Rivalität bekannt sind, nicht aber beim Ausdauersport. Am Sonntag werden die beiden fränkischen Metropolen wieder zum Läufermecker. Beim Metropolmarathon 2026 gehen rund 9000 Läuferinnen und Läufer an den Start. Unter dem Motto vom Kleeblatt zur Kaiserburg führt die Route die rund 9000 Leute von Fürth nach Nürnberg vorbei an tausenden Fans und jeder Menge Stimmung entlang der Strecke. Egal ob Marathon, Halbmarathon oder 10-Kilometer-Lauf. Für alle ist was Passendes dabei und auch die Zuschauenden, die kommen auf ihre Kosten. Entlang der Strecke gibt's Live-Musik, Aktionen, ein buntes Rahmenprogramm und so kommt echtes Event-Feeling auf. Also feuert die Leute an, wenn ihr da aus der Gegend kommt oder lauft mit oder genießt einfach die besondere Atmosphäre und euren Freitagmorgen natürlich auch. 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

0: 9.28 Uhr.
1: Guten Morgen, es ist Freitag, meine Lieben. Ihr hört die Galaxy Morning Show mit Felix und ich will nicht lügen. Manchmal kommt die Selbstliebe zu kurz. Genau das war auch ein Thema für den guten Kamrat. Der hat deswegen sich gedacht, Mensch, davon brauche ich eine Portion und muss mich mit einem Song wieder dran erinnern, dass auch ich Selbstliebe verdient habe. Ja, also viele Menschen, die opfern sich ein bisschen auf für andere und an die sei jetzt mal gedacht. Und ihr denkt auch mal an euch selbst. Kamrat mit Hug Yourself ist eure Hymne um kurz nach 9:30, um reinzustarten mit den besten aktuellen Hits hier auf Radio Galaxy gleich.
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11: Mit Matthias Löw. So etwas erlebt Niederbayern nur selten. Eine komplette Autobahn komplett dicht. Ab heute Abend geht auf der A3 bei Deckendorf gar nichts mehr. Bis Montag früh ist die Autobahn wegen Bauarbeiten gesperrt. Auf der Umleitungsstrecke quer durch Deckendorf schiebt die Polizei deswegen Sonderschichten. Johanna Vogel von der Polizei Deckendorf sagte uns im Interview:
12: Wir als Polizei rechnen an diesem Wochenende mit erheblichen Verkehrsbeeinträchtigungen, Rückstauungen und auch Überlastungen auf der ausgewiesenen Umleitungsstrecke und im Stadtgebiet. Ein besonderer Schwerpunkt liegt auf der Sicherstellung von den freien Not- und Rettungswegen. Es wird da eine große Herausforderung sein, den Verkehrsfluss so groß wie möglich zu halten.
11: Die Polizei empfiehlt, wenn es geht, das Auto am Wochenende lieber stehen lassen und die A3 weiträumig meiden.
13: Der Blick in die Regionen mit unseren Niederbayern-Reportern. Landkreis Rottal-Inn aktuell.
14: Bunt, laut und unübersehbar. Hier im Landkreis gibt es morgen eine absolute Premiere. Zum ersten Mal findet ein Christopher Street Day statt in Eckenfelden. Schirmherr ist Bürgermeister Martin Bieber.
15: Es war noch nie da, aber ich finde die Botschaft einfach wichtig, gerade Heiztag, die der Christopher Street Day ausstrahlt, weil wir haben ja durchaus politische Kräfte im Kommen, die Vielfalt eher so wie Unwetter wahrnehmen. Und da ist einfach ganz wichtig, als offene Gesellschaft da dagegen sich zu zeigen.
14: Der CSD beginnt morgen am Schellenbruckplatz. Von da zieht der Zug durch die Innenstadt zum Rathausplatz. Aus dem Rathaus Eckenfelden, Martina Lesser.
13: Stadt Landshut, aktuell.
16: Die Kassen der Stadt sind leer. Deswegen ist Geldmanagement besonders wichtig. Heute diskutiert das Landshuter Haushaltsplenum darüber, wie der Haushaltsplan aussehen soll, wo investiert wird und wo nicht. Los geht's um 10 Uhr. Wer will, kann auf den Besucherplätzen zuhören. Aus Landshut, Tabea Mann.
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11: Noch bis Ende des Monats gibt es den Tankrabatt. Weitergehen soll er nicht, aber schon jetzt ist klar, der Tankrabatt hat die Inflation in Deutschland immerhin etwas gebremst. Im April lag sie bei 2,9%, im Mai bei 2,6%. Von einem Meilenstein spricht Bundesinnenminister Dobrindt. Es geht um die schärferen Asylregeln, die seit Mitternacht in der EU gelten. Die Regeln sollen schnellere Asylverfahren und konsequentere Abschiebungen ermöglichen. Und sie sollen auch verhindern, dass Schutzsuchende in der EU von Land zu Land weiterziehen. Es gibt eine wahre Flut von Anträgen. Das neue Förderprogramm für E-Autos ist gut angelaufen. In den ersten 3 Wochen sind schon mehr als 50.000 Anträge eingegangen. Vor allem Haushalte mit etwas weniger Einkommen beantragen die Förderung, sagt Bundesumweltminister Schneider. Soweit unser News-Update. Mehr auf der Website und in der App.
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0: Der Sommer schleift weiter vor sich hin. Das haben wir schon besser gesehen. Naja, viele Wolken und Regen bei 11 bis 16 Grad. Teils windig. Morgen dann bis zu 23 Grad. Nachmittags sonnig. Der Sonntag wird noch schöner.
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0: Ihr kommt gerade gut durch.
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0: Die stehen in Landshut in der Watzmannstraße, in Unterlenghardt bei Gündelkofen und in Postau am Ortsende Richtung Essenbach. Danke Erich, Martina und Carina. Ihr habt noch mehr für uns? Dann meldet euch gern mit einer WhatsApp-Sprachnachricht unter der 0800 14 15 800. Gute Fahrt!
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0: 9.40 Uhr.
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9.44 Uhr. So, Leute, wir müssen uns jetzt zusammentun und endlich mal was gegen dieses Wetter unternehmen. Felix hier, guten Morgen. Da fällt mir doch dieser Banger hier direkt ein. Vielleicht hilft

0: 9.48 Uhr. Hier kommt der Grund, warum ein ganz bestimmter Auftritt die halbe Welt aktuell zu Tränen rührt.
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0: Felix hier, guten Morgen. Damit bei uns die Tränen kommen, müssen wir bei Live-Musikauftritten eigentlich schon dabei sein. Ne? Aber selbst beim Anschauen von schlechten Handyvideos eines ganz bestimmten Auftritts muss ich wirklich sagen, habe ich trotzdem sehr gefühlt. 1995 kam ja einer der ersten Disney 3D-Animationsfilme raus. Toy Story, der Titelsong bei uns in Deutschland, übrigens von Schlagerlegende Klaus Lage gesungen.
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Aber der originale Songwriter Randy Newman hat es mit seinen über 82 Jahren zur Premiere von Toy Story 5 auf die Bühne geschafft, live am Klavier gespielt und damit den Staffelstab von Toy Story musikalisch an Taylor Swift übergeben, die den ersten Titelsong You Got a Friend in Me mit ihm jetzt live performt hat. Gänsehaut, Leute.

cool, ey. Wirklich ein besonderer Moment. Ich check komplett, wieso der Auftritt so viral gegangen ist und alle in den Kommentaren so berührt sind. Kinostart von Toy Story 5 in Deutschland übrigens am 23. Juli. Schönen Freitagmorgen jetzt. Frische neue Trends, immer für euch um diese Zeit hier auf Radio Galaxy. Let's get the party started. 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
10: Mit Matthias Löw. Eine halbe Maß Blut, so viel kann jeder von uns alle paar Wochen spenden. Aber zur Sommer- und Urlaubszeit sinkt die Zahl der Blutspender. Patrick Nohe vom Blutspendedienst des BRK kennt die Lage bei uns in der Region.
11: Das Sommerloch macht leider auch vor Niederbayern nicht Halt. Im Moment können wir sehr gut versorgen. Allerdings ist das ganze Jahr der berühmte Marathon, nicht der kurze Sprint. Wir brauchen über den gesamten Sommer hinweg hoch ausgelastete Termine, denn die Blutpräparate haben nur eine geringe Haltbarkeit. Deswegen sind die Menschen in den Kliniken auf ein kontinuierliches und routiniertes Engagement ihrer Mitmenschen angewiesen.
10: Am Sonntag wird nochmal auf das Thema aufmerksam gemacht beim Weltblutspendetag. Und wer Blut spenden will, das geht zum Beispiel auch kommende Woche am Montag in Simbach am Inn, am Dienstag in Straubing und Moosburg und am Mittwoch in Dingolfing und Pfarrkirchen.
12: Der Blick in die Regionen mit unseren Niederbayern-Reportern. Neues aus dem niederbayerischen Bäderdreieck.
13: Die Empörung ist groß, denn in den Polizeistationen Bad Füssing und Bad Griesbach sollen offenbar die Lichter ausgehen. Entsprechende Pläne des Innenministeriums werden jetzt konkreter. Demnach soll es in Zukunft nur noch eine Inspektion in dem Bereich geben, in Pocking. Sauer sind darum die Bürgermeister von Bad Füssing und Bad Griesbach. Sie haben eine gemeinsame Erklärung abgegeben und sagen, dass die Entscheidung über die Köpfe der Bürger hinweg getroffen wurde. Aus Bad Füssing, Michaela Gröber.
14: Landkreis Kelheim, aktuell.
15: Ob auf dem Fußballplatz, auf dem Eis oder im Kampfsport. Die Athleten hier im Landkreis geben Vollgas. Deswegen werden heute Abend besonders erfolgreiche und engagierte Sportler gewürdigt. Mehr als 110 an der Zahl. Auch Landrat Christian Nerb ist mit dabei. Die Sportlerehrung startet um 18 Uhr. Aus Kelheim, Holger Bier.
16: Und jetzt maximal informiert über Deutschland und die Welt.
10: Noch bis Ende des Monats gibt es den Tankrabatt. Weitergehen soll er nicht, aber schon jetzt ist klar, der Tankrabatt hat die Inflation in Deutschland immerhin etwas gebremst. Im April lag sie bei 2,9%, im Mai bei 2,6%. Von einem Meilenstein spricht Bundesinnenminister Dobrindt. Es geht um die schärferen Asylregeln, die seit Mitternacht in der EU gelten. Die Regeln sollen schnellere Asylverfahren und konsequentere Abschiebungen ermöglichen. Und sie sollen auch verhindern, dass Schutzsuchende in der EU von Land zu Land weiterziehen. Es gibt eine wahre Flut von Anträgen. Das neue Förderprogramm für E-Autos ist gut angelaufen. In den ersten 3 Wochen sind schon mehr als 50.000 Anträge eingegangen. Vor allem Haushalte mit etwas weniger Einkommen beantragen die Förderung, sagt Bundesumweltminister Schneider. Soweit unser News-Update. Mehr auf der Website und in der App.
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17: Keine Sorge, das müssen wir uns nicht mehr lang anschauen. Grau mit Regen und 11 bis 16 Grad. Morgen schon wärmer, bis zu 23 Grad. Vor allem nachmittags setzt sich die Sonne durch. Der Sonntag meist freundlich, teilweise wird's ein bisschen windig.
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17: Momentan keine Meldungen.
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17: Die stehen in Landshut in der Watzmannstraße, in Unterlenghardt bei Gündelkofen und in Postau am Ortsende Richtung Essenbach. Danke Erich, Martina und Karina. Wenn ihr noch was habt, schickt uns gerne WhatsApp ins Galaxy Studio 0800 14 15 800.
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Okay, das ist ungefähr der hässlichste Nageltrend, den ich jemals gesehen habe. Hi, Lea hier für euch. Fischnägel seht ihr gerade überall in den sozialen Medien. Ja, ihr habt richtig gehört, Fischnägel. Kleine Sardinen und andere Meerestiere malen sich jetzt Influencer und Co. auf die Nägel. Und das soll einer der großen Sommertrends 2026 sein. Ich meine, klar, so ein Fisch sieht ja auch nach Urlaub aus. Wobei, ehrlich gesagt, also für mich hat's einfach was vom Fischmarkt irgendwie. Normalerweise muss ich sagen, bin ich bei Nageltrends echt sofort dabei. Aber Fische auf den Fingernägeln? Nee, da bin ich raus. Außerdem hätte ich ständig Angst, dass mein Kater mir den Finger abbeißt. 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

0: Ihr seid bei Radio Galaxy. Grüße an alle Spätschichtler, die erst jetzt auf dem Weg zur Arbeit sind. Ich liefere euch die besten aktuellen Hits zu euch ins Auto. Das pusht euch noch mal ein bisschen, bevor es dann wieder ans Arbeiten geht. Gleich mit dabei eine Ode an das Leben von Fastboy mit Beautiful Life und davor noch eine Runde Party-Sound von Bebe Rexha mit New Religion. Das alles und mehr gleich hier für euch auf Radio Galaxy. 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
12: Mit Matthias Löw. Gebannt schauen wir bei der Fußball-WM auf das Smartphone oder den Fernseher. Es ist hochspannend und plötzlich hängt das Bild. Mit Glasfaser und einem guten Mobilfunknetz wäre das nicht passiert. Wie sieht's denn mit dem Netzausbau aus? Der niederbayerische CSU-Landtagsabgeordnete Josef Zellmeier sagte uns.
13: Dann fließt sehr viel Geld in, natürlich auch in unsere Region, denn auch beim geförderten Ausbau, egal ob Glasfaser oder ob Mobilfunk, ist ja so, dass der Freistaat und auch der Bund nur die Wirtschaftlichkeitslücke fördern. Also nicht die gesamte Maßnahme wird von uns bezahlt, sondern der Unterschied, der da ist zwischen dem, was sie die Unternehmen halt an Verträgen erwarten, an Einnahmen und dem, was der Ausbau kostet.
12: Weil die Unternehmen einen Teil der Baukosten selbst zahlen müssen, fließt eine Menge Geld in die Region, sagt der CSU-Politiker. Und das ist natürlich gut für unsere Wirtschaft.
14: Der Blick in die Regionen mit unseren Niederbayern-Reportern. Stadt Landshut. Aktuell.
15: Es werde Licht. Hier in der Stadt laufen rund 4.100 Straßenleuchten mit LED-Lampen. Jetzt sollen die restlichen rund 6.400 Stück umgerüstet werden. Landshut will die Straßen so effizienter und gleichmäßiger ausleuchten. In der Nacht werden die neuen LEDs dann etwas gedimmt. Der Stromverbrauch geht durch den Umbau übrigens um mehr als die Hälfte runter. Aus dem Landshuter Rathaus Tamara Neuberger.
16: Neues aus der Region.
17: Es ist ein großes Ziel. Bayern will gleichwertige Lebens- und Arbeitsbedingungen in Stadt und Land schaffen. Darum nimmt die Staatsregierung jetzt die Weiterentwicklung der Grenzregion besonders in den Fokus. Heimatminister Albert Füracker sieht vor allem in den Bereichen entlang der Grenze zu Tschechien noch großes Entwicklungspotenzial. Für Niederbayern ist das besonders relevant. Landkreise wie Regen, Freyung und Grafenau oder Passau liegen direkt an der Grenze. Bayern will künftig auch ehrenamtliche und engagierte Bürger stärker fördern. Aus der Niederbayern-Redaktion Tabea Mann.
14: Und jetzt maximal informiert über Deutschland und die Welt.
12: Drohnen legen immer öfter unsere Flughäfen lahm. Darum plant die deutsche Flugsicherung ein bundesweites Drohnenabwehrnetz. Das sollen ein Rüstungsunternehmen und die Deutsche Telekom umsetzen. Bei dem Anschlag auf den Magdeburger Weihnachtsmarkt sterben 6 Menschen, über 300 werden zum Teil schwer verletzt. Jetzt ist klar, wann das Urteil fällt, am 26. Juni. Angeklagt ist ein Mann aus Saudi-Arabien, er hat bislang keine Reue gezeigt. Vor allem Frauen sollen besser vor häuslicher Gewalt geschützt werden. Heute berät der Bundestag darüber. Gerichte sollen Täter dazu verpflichten können, eine elektronische Fußfessel zu tragen. Soweit unser News-Update. Mehr gibt's auf der Website und in der App.
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8: Der Sommer schleift weiter vor sich hin. Das haben wir schon besser gesehen. Naja, viele Wolken und Regen bei 11 bis 16 Grad. Teils windig. Morgen dann bis zu 23 Grad. Nachmittags sonnig. Der Sonntag wird noch schöner.
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8: Da schaut's gut aus. Keine Meldungen im Moment.
11: Blitzer.
8: Die stehen in Landshut in der Watzmannstraße, in Unterlenghardt bei Gündelkofen und in Postau am Ortsende Richtung Essenbach. Danke Erich, Martina und Carina. Ihr habt noch mehr für uns? Dann meldet euch gern mit einer WhatsApp-Sprachnachricht unter der 0800 14 15 800. Gute Fahrt!
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0: Darum hat Tom Kaulitz gestern bei der WM einfach alle zum Lachen gebracht. Hi, Lea hier für euch. Gestern ging's los, Fußball-WM-Start in Amerika, und bei Magenta TV sitzt dieses Jahr eine ziemlich wilde Expertenrunde zusammen. Thomas Müller, Jürgen Klopp und, Achtung, Tom Kaulitz. Und bei der Vorstellung, da hat Moderator Johannes Kerner direkt mal einen rausgehauen. Wir hören mal kurz rein.
1: Das Magenta TV WM-Team ist am Start mit einem Weltmeister, mit einem Welttrainer und mit einem Praktikanten. Herzlich willkommen, Tom Kaulitz.
2: Hallo. Den habe ich nicht kommen sehen.
1: Entschuldige.
0: Mit einem Praktikanten. Ich lieb's einfach. 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

Ich muss ja sagen, ich bin echt ein Riesenfan von Wortspielen und anscheinend auch Justin Bieber, als er diesen Mega-Hit hier geschrieben hat. Aus Beauty and the Beast hat er sich einfach gedacht, macht eine partytaugliche Version und zack, war Beauty and a Beat geboren. Ich fühle den Song einfach mega und feier's total, dass dieser Partyklassiker gerade wieder sein Comeback bei uns in den Charts feiert. Hier sind für euch Nicki Minaj und Justin Bieber mit Beauty and the Beat hier auf Radio Galaxy. 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

0: kurz vor 11. Ihr seid bei Radio Galaxy. Grüße an alle Ladies, vor denen jetzt in den nächsten Wochen ein Fußball-WM-Marathon liegt. Ich bin jetzt auch nicht so der Riesenfußball-Fan, aber wir stehen das auf jeden Fall zusammen durch. Ich bin bei euch mit den besten aktuellen Hits. Gleich für euch mit in der Playlist unsere Lieblings-K-Pop-Band BTS mit Swim. Und davor gibt's erst noch ein bisschen America-Feelings von Harry Styles mit American Girls. Das alles nur hier für euch auf Radio Galaxy. Gleich.
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16: Mit Matthias Löw. Haben auch bei uns in der Region Extremisten zugeschlagen? Das Landeskriminalamt schließt das nicht aus. Die Ermittler prüfen jetzt auch ungeklärte Brandstiftungen in Niederbayern, hat uns das LKA bestätigt. Sonst hält sich die Polizei aber noch bedeckt. Anlass für die Prüfung: Brandanschläge auf die Stromversorgung und Infrastruktur im Raum Regensburg. Möglicherweise stecken Extremisten dahinter. Jetzt will das LKA herausfinden, ob auch Vorfälle in Niederbayern damit in Verbindung stehen.
17: Der Blick in die Regionen mit unseren Niederbayern-Reportern. Stadt Kelheim, aktuell.
18: Ein operativer Eingriff kann Patienten extrem belasten. Viele haben Angst und geraten in Panik. Im St. Lukas Krankenhaus hier in Kelheim gibt es jetzt eine Lösung für dieses Problem. Die Videobrille. Mit der können Patienten während einer Operation Filme, Dokus und Entspannungsprogramme schauen. Vorteil: Schmerz- und Beruhigungsmittel werden nicht oder nicht mehr so oft gebraucht. Außerdem entlastet die Videobrille auch das Krankenhauspersonal. Aus Kelheim, Mann.
17: Landkreis Dingolfing-Landau, aktuell.
19: Gänsehaut-Fußball-Feeling gibt's nicht nur weit weg bei der WM, auch direkt bei uns vor der Haustür. Ex-Nationalspieler Mario Basler kommt heute nach Höcking. Hier plaudert der Top-Fußballer auch über seine Zeit im Nationalteam. Mit dem Basler-Auftritt feiert der FC Bayern-Fanclub Höcking 2001 sein 25-jähriges Bestehen. Die Einnahmen gehen an das Kinderhospizhaus Anna und an die Organisation Menschen brauchen Menschen. Aus Oberhöcking, Michaela Grüber.
17: Und jetzt maximal informiert über Deutschland und die Welt.
16: Drohnen legen immer öfter unsere Flughäfen lahm. Darum plant die deutsche Flugsicherung ein bundesweites Drohnenabwehrnetz. Das sollen ein Rüstungsunternehmen und die Deutsche Telekom umsetzen. Bei dem Anschlag auf den Magdeburger Weihnachtsmarkt sterben 6 Menschen, über 300 werden zum Teil schwer verletzt. Jetzt ist klar, wann das Urteil fällt, am 26. Juni. Angeklagt ist ein Mann aus Saudi-Arabien, er hat bislang keine Reue gezeigt. Vor allem Frauen sollen besser vor häuslicher Gewalt geschützt werden. Heute berät der Bundestag darüber. Gerichte sollen Täter dazu verpflichten können, eine elektronische Fußfessel zu tragen. Soweit unser News-Update. Mehr gibt's auf der Website und in der App.
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20: Keine Sorge, das müssen wir uns nicht mehr lang anschauen. Grau mit Regen und 11 bis 16 Grad. Morgen schon wärmer, bis zu 23 Grad. Vor allem nachmittags setzt sich die Sonne durch. Der Sonntag meist freundlich, teilweise wird's ein bisschen windig.
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20: Schaut ganz entspannt aus.
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20: Die stehen in Landshut in der Watzmannstraße, in Unterlenghardt bei Gündelkofen und in Postau am Ortsende Richtung Essenbach. Danke Erich, Martina und Karina. Wenn ihr noch was habt, schickt uns gerne WhatsApp ins Galaxy Studio 0800 14 15 800.
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von euch haben gestern die Eröffnung der Fußball-WM mitverfolgt. Mega viele Künstler waren damit am Start und haben ordentlich abgeliefert, wie zum Beispiel Shakira, Burna Boy und Shay Baldwin. Finde es irgendwie richtig cool, dass Musik mit Sport verbunden wird. Da macht es zumindest mir als kleiner Fußballmuffel ein bisschen mehr Spaß zuzuschauen. Dieses Jahr gibt es ja auch zum ersten Mal eine Halftime-Show im Finale. Und da ist unsere Lieblings-K-Pop-Band BTS mit am Start. Richtig geil. Ich hoffe, dieser Song wird mitperformt. Swim, aktuell in den Charts und mega Sommerhit. Und damit natürlich auch hier bei uns auf Radio Galaxy. Und da würde ich sagen, wir stimmen uns jetzt schon mal ein bisschen ein auf die WM-Halftime-Show. BTS mit Swim, jetzt hier für euch auf Radio Galaxy. 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

0: heute machen wir Party.
1: Ich mach heute Party. Machst du heute Party?
2: Ich mach heute Party. Machst du heute Party, SpongeBob?
0: Ich mach heute Party.
3: Und wir machen jetzt auch einfach schon mal eine kleine Party. Grüße an der Stelle an alle, die heute Abend noch feiern gehen. Gleich für euch mit dabei die besten aktuellen Hits zusammen mit Tiffany Harris und Vertigo. Und davor erst noch eine richtig peppige Nummer von Alex Verne mit Fever Dream. Das alles und mehr gleich hier für euch auf Radio Galaxy.
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23: Mit Matthias Löw. Eine halbe Maß Blut, so viel kann jeder von uns alle paar Wochen spenden. Aber zur Sommer- und Urlaubszeit sinkt die Zahl der Blutspender. Patrick Nohe vom Blutspendedienst des BRK kennt die Lage bei uns in der Region.
24: Das Sommerloch macht leider auch vor Niederbayern nicht Halt. Im Moment können wir sehr gut versorgen. Allerdings ist das ganze Jahr der berühmte Marathon, nicht der kurze Sprint. Wir brauchen über den gesamten Sommer hinweg hoch ausgelastete Termine, denn die Blutpräparate haben nur eine geringe Haltbarkeit. Deswegen sind die Menschen in den Kliniken auf ein kontinuierliches und routiniertes Engagement ihrer Mitmenschen angewiesen.
23: Am Sonntag wird nochmal auf das Thema aufmerksam gemacht beim Weltblutspendetag. Und wer Blut spenden will, das geht zum Beispiel auch kommende Woche, am Montag in Simbach am Inn, am Dienstag in Straubing und Moosburg und am Mittwoch in Dingolfing und Pfarrkirchen.
25: Der Blick in die Regionen mit unseren Niederbayern-Reportern. Neues aus dem niederbayerischen Bäderdreieck.
26: Die Empörung ist groß, denn in den Polizeistationen Bad Füssing und Bad Griesbach sollen offenbar die Lichter ausgehen. Entsprechende Pläne des Innenministeriums werden jetzt konkreter. Demnach soll es in Zukunft nur noch eine Inspektion in dem Bereich geben, in Pocking. Sauer sind darum die Bürgermeister von Bad Füssing und Bad Griesbach. Sie haben eine gemeinsame Erklärung abgegeben und sagen, dass die Entscheidung über die Köpfe der Bürger hinweg getroffen wurde. Aus Bad Füssing, Michaela Gröber.
25: Landkreis Landshut. Aktuell.
0: Auf den Sattel für die eigene Gesundheit und fürs Klima. Am 21. Juni startet der Landkreis schon zum 5. Mal die Aktion Stadtradeln. Ziel ist es, in 3 Wochen so viele Kilometer wie möglich auf dem Fahrrad zu sammeln. Ab sofort können wir uns online für die Aktion registrieren. Mehr Infos dazu findet ihr bei uns auf der Website. Aus dem Landratsamt in Essenbach, Petra Jakobs.
25: Und jetzt maximal informiert über Deutschland und die Welt.
23: Alarm am Flughafen Hamburg. Hier ist der Sicherheitsbereich des Airports geräumt worden. Auch Passagiere mussten wieder aus den Flugzeugen aussteigen. Grund ist eine polizeiliche Lage. Was genau dahinter steckt, ist noch nicht bekannt. Noch bis Ende des Monats gibt es den Tankrabatt. Weitergehen soll er nicht, aber schon jetzt ist klar, der Tankrabatt hat die Inflation in Deutschland immerhin etwas gebremst. Im April lag sie bei 2,9%, im Mai bei 2,6. Die Bundeswehr bleibt erstmal auf dem Balkan. Sie verlängert die Auslandseinsätze in Bosnien und Herzegowina und im Kosovo. Auch über 30 Jahre nach Kriegsende gibt es hier noch große Spannungen. Soweit unser News Update. Mehr gibt's auf der Website und in der App.
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1: Grau und trüb ist es. Nur 11 bis 16 Grad in der Spitze. Die Sonnenbrille brauchen wir dann morgen wieder. Bis zu 23 Grad Richtung Nachmittag sonnig. Der Sonntag ähnlich.
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1: Ihr kommt gerade gut durch.
22: Blitzer.
1: Die stehen in Landshut in der Watzmannstraße, in Unterlenghardt bei Gündelkofen und in Postau am Ortsende Richtung Essenbach. Danke Erich, Martina und Carina. Ihr habt noch mehr für uns? Dann meldet euch gern mit einer WhatsApp-Sprachnachricht unter der 0800 14 15 800. Gute Fahrt!
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0: Hier kommt der Grund, warum ein Auftritt gerade die halbe Welt zu Tränen rührt. Hi, Lea hier für euch. Um was es geht, das hat uns Felix heute Morgen in der Morningshow erzählt.
1: Damit bei uns die Tränen kommen, müssen wir bei Live-Musikauftritten eigentlich schon dabei sein. Ne? Aber selbst beim Anschauen von schlechten Handyvideos eines ganz bestimmten Auftritts, muss ich wirklich sagen, habe ich es trotzdem sehr gefühlt. 1995 kam ja einer der ersten Disney 3D-Animationsfilme raus, Toy Story. Der Titelsong bei uns in Deutschland übrigens von Schlagerlegende Klaus Lage gesungen. Vergiss

Aber der originale Songwriter Randy Newman hat es mit seinen über 82 Jahren zur Premiere von Toy Story 5 auf die Bühne geschafft, live am Klavier gespielt und damit den Staffelstab von Toy Story musikalisch an Taylor Swift übergeben, die den ersten Titelsong You Got a Friend in Me mit ihm jetzt live performt hat. Gänsehaut, Leute.

0: cool, ey. Wirklich ein besonderer Moment. Ich check komplett, wieso der Auftritt so viral gegangen ist und alle in den Kommentaren so berührt sind.
1: Wow, Gänsehaut. Kinostart von Toy Story 5 in Deutschland. Übrigens am 23. Juli. Und frische neue Trends, die kriegt ihr natürlich immer hier bei uns um kurz nach 6 auf Radio Galaxy. 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

Viele von euch haben gestern die WM-Eröffnung mitverfolgt. Shakira in Mexiko mit am Start und auch Katy Perry war mit dabei, und zwar bei der Eröffnungsparty in L.A. Da hat sie ihre erfolgreichsten Songs performt. Schade, dass dieser Banger hier gefehlt hat. Aus den 2010ern, dank TikTok jetzt wieder zurück in den Charts und echt immer noch eine mega schöne Nummer. The One That Got Away, jetzt hier für euch auf Radio Galaxy.

0: 12, ihr seid bei Radio Galaxy. Grüße an alle Abiturientinnen und Abiturienten unter euch. Vielleicht seid ihr gerade schon zurück aus der Schulversammlung. Heute gab es ja die Noten. Ich hoffe, es ist gut gelaufen und ihr seid zufrieden. Damit habt ihr es geschafft. Ihr habt das Abi in der Tasche. Wir feiern euch eine Runde mit den besten aktuellen Hits. Mit dabei Chartstürmerin Taylor Swift und Opelite. Und davor erst noch Kamrat mit Hug Yourself. Der Song fühlt sich einfach an wie so eine zarte Umarmung. Gleich hier für euch auf Radio Galaxy.
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17: Mit Matthias Löw. Gebannt schauen wir bei der Fußball-WM auf das Smartphone oder den Fernseher. Es ist hochspannend und plötzlich hängt das Bild. Mit Glasfaser und einem guten Mobilfunknetz wäre das nicht passiert. Wie sieht's denn mit dem Netzausbau aus? Der niederbayerische CSU-Landtagsabgeordnete Josef Zellmeier sagte uns:
18: Da fließt sehr viel Geld in, natürlich auch in unsere Region, denn auch beim geförderten Ausbau, egal ob Glasfaser oder ob Mobilfunk, ist ja so, dass der Freistaat und auch der Bund nur die Wirtschaftlichkeitslücke fördern. Also nicht die gesamte Maßnahme wird von uns bezahlt, sondern der Unterschied, der da ist zwischen dem, was sie die Unternehmen halt an Verträgen erwarten, an Einnahmen und dem, was der Ausbau kostet.
17: Weil die Unternehmen einen Teil der Baukosten selbst zahlen müssen, fließt eine Menge Geld in die Region, sagt der CSU-Politiker. Und das ist natürlich gut für unsere Wirtschaft.
19: Der Blick in die Regionen mit unseren Niederbayern-Reportern. Stadt Landau aktuell.
20: Mit zittrigen Händen hält hier eine Rentnerin ihr Telefon in der Hand. Sie bekommt eine schockierende Nachricht. Ihre Enkelin hat einen schweren Unfall verursacht. Eine Schweinere wird dabei verletzt. Jetzt braucht die Enkelin dringend Geld. Wir ahnen es schon. Es ist ein Schockanruf. Stundenlang telefoniert der Täter gestern mit der 89-jährigen Landauerin. Am Ende kann er sie überzeugen. Die Frau übergibt einige tausend Euro an einen Unbekannten. Eine Täterbeschreibung findet ihr auf unserer Homepage. Aus Landau, Martina Lesser.
19: Neues aus der Region.
0: Es ist ein großes Ziel. Bayern will gleichwertige Lebens- und Arbeitsbedingungen in Stadt und Land schaffen. Darum nimmt die Staatsregierung jetzt die Weiterentwicklung der Grenzregion besonders in den Fokus. Heimatminister Albert Füracker sieht vor allem in den Bereichen entlang der Grenze zu Tschechien noch großes Entwicklungspotenzial. Für Niederbayern ist das besonders relevant. Landkreise wie Regen, Freyung und Grafenau oder Passau liegen direkt an der Grenze. Bayern will künftig auch ehrenamtliche und engagierte Bürger stärker fördern. Aus der Niederbayern-Redaktion Tabea Mann.
19: Und jetzt maximal informiert über Deutschland und die Welt.
17: Alarm am Flughafen Hamburg. Hier ist der Sicherheitsbereich des Airports geräumt worden. Auch Passagiere mussten wieder aus den Flugzeugen aussteigen. Grund ist eine polizeiliche Lage. Was genau dahinter steckt, ist noch nicht bekannt. Noch bis Ende des Monats gibt es den Tankrabatt. Weitergehen soll er nicht, aber schon jetzt ist klar, der Tankrabatt hat die Inflation in Deutschland immerhin etwas gebremst. Im April lag sie bei 2,9%, im Mai bei 2,6%. Die Bundeswehr bleibt erstmal auf dem Balkan. Sie verlängert die Auslandseinsätze in Bosnien und Herzegowina und im Kosovo. Auch über 30 Jahre nach Kriegsende gibt es hier noch große Spannungen. Soweit unser News-Update. Mehr gibt's auf der Website und in der App.
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21: Grau und nass heute. Den Regenschirm haben wir am besten mit dabei. Mit 16 Grad in der Spitze. Am Wochenende wird's dann wieder sommerlicher. Samstag und Sonntag mehr Sonne, nicht mehr so kühl. Schönes Biergartenwetter.
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17: Und hallo Daniel, wie sieht's aus auf den Straßen?
21: Keine Staus, keine Behinderungen. Ihr kommt gut durch.
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21: Geblitzt wird in Landshut in der Watzmannstraße. In Postau steht am Ortsende ein Blitzer, wenn ihr Richtung Essenbach fahrt. In Wörth an der Isar wird in der Landshuter Straße geblitzt und ein Blitzer in Unterlenghardt bei Gündelkofen. Danke Erich, Carina, Markus und Martina. Wenn ihr was seht, macht's genauso. Klingelt durch oder schreibt eine WhatsApp an die 0800 14 15 800. Gute Fahrt.
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Okay, das ist ungefähr der hässlichste Nageltrend, den ich jemals gesehen habe. Hi, Lea hier für euch. Fischnägel seht ihr gerade überall in den sozialen Medien. Ja, ihr habt richtig gehört, Fischnägel. Kleine Sardinen und andere Meerestiere malen sich jetzt Influencer und Co. auf die Nägel. Und das soll einer der großen Sommertrends 2026 sein. Ich meine, klar, so ein Fisch sieht ja auch nach Urlaub aus. Wobei, ehrlich gesagt, also für mich hat's einfach was vom Fischmarkt irgendwie. Normalerweise, muss ich sagen, bin ich bei Nageltrends echt sofort dabei. Aber Fische auf den Fingernägeln? Nee, da bin ich raus. Außerdem hätte ich ständig Angst, dass mein Kater mir den Finger abbeißt. 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

0: Grüße zu euch in die Mittagspause. Ich hoffe, ihr habt einen geilen Mittagssnack dabei. Lasst ihn euch auf jeden Fall schmecken. Und entspannten Soundtrack für euer Päuschen, den gibt's von mir. Gleich mit dabei das Power-Trio Kaigo, Khalid und Griffin mit Save My Love. Und außerdem ein kleines Shoutout an die Klugscheißer unter euch. Teddy Swims mit Mr. Know-It-All. Das alles nur hier für euch auf Radio Galaxy. Gleich.
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21: Mit Lisa Grubwinkler. Haben auch bei uns in der Region Extremisten zugeschlagen? Das Landeskriminalamt schließt es zumindest nicht aus. Die Ermittler prüfen jetzt auch ungeklärte Brandstiftung in Niederbayern, hat uns das LKA bestätigt. Sonst hält sich die Polizei aber noch bedeckt. Anlass für die Prüfung: Brandanschläge auf die Stromversorgung und Infrastruktur im Raum Regensburg. Möglicherweise stecken Extremisten dahinter. Jetzt will das LKA herausfinden, ob auch Fälle in Niederbayern damit in Verbindung stehen.
22: Der Blick in die Regionen mit unseren Niederbayern-Reportern. Landkreis Landshut. Aktuell.
23: Wo genau, wie groß, wie viele? Zum Thema Windkraft stellen sich aktuell viele Fragen, auch in den Gemeinden Ergoldsbach, Hohentann, Neufahrn und Rottenburg. Alle vier Kommunen sind vom Windvorrangsgebiet LA06 betroffen. Wie das ausschauen soll, darum geht es nächsten Montag bei einer Bürgerinformationsveranstaltung in Ergoldsbach. Insgesamt 12 Anlagen sollen auf der Fläche LA06 entstehen. Die Gemeinden versuchen jetzt, möglichst viel Mitspracherecht zu bekommen. Aus Ergoldsbach, Michael Wimmer.
22: Stadt Landau aktuell.
24: Ein Rettungshubschrauber landet hier gestern auf der B20. Auf der Straße sind insgesamt 4 Autos zusammengekracht. Ein Fahrer wird eingeklemmt. Die Feuerwehr befreit ihn aus dem Wrack. Auch wenn es schlimm aussieht, die insgesamt 4 Unfallbeteiligten werden nur leicht verletzt. Der Schaden liegt aber bei vielen 10.000 Euro und die B20 ist stundenlang wegen der Aufräumarbeiten gesperrt. Von der B20 bei Landau, Michaela Gröber.
22: Und jetzt maximal informiert über Deutschland und die Welt.
21: Die Krankenkassen sollen sparen und stattdessen wir Bürger mehr bezahlen. So will Bundesgesundheitsministerin Wagner die Krankenkassenbeiträge stabilisieren. Für ihre Reform hagelt es aktuell viel Kritik. Sie verteidigt den Gesetzentwurf aber. Noch vor der Sommerpause soll er im Bundestag beschlossen werden. Dann kommen auf Versicherte unter anderem höhere Zuzahlungen für Medikamente zu. Wir schauen nach Hamburg. Hier herrscht am Vormittag Aufregung am Flughafen. Die Bundespolizei räumt den Sicherheitsbereich des Airports. Auch Passagiere in Flugzeugen müssen wieder aussteigen. Mittlerweile ist der Einsatz beendet und ein Grund für den Großalarm bekannt. Jemand hat aus Versehen einen Sicherheitsschalter betätigt. An der Fußball-WM wollen auch Kriminelle mitverdienen. Schmuggler versuchen, 100.000 gefälschte Fanartikel nach Amerika zu bringen. Der Zoll in Hongkong macht ihnen aber einen Strich durch die Rechnung und stellen die Fake-Trikots und Co. sicher. Soweit unser News-Update. Mehr gibt's auf unserer Website und in der App.
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0: Weiter Schafskälte mit Wolken und Regen und 16 Grad in der Spitze. Gar nicht sommerlich. Das wird aber langsam. Morgen und am Sonntag immer sonniger und wärmer. Können wir raus in den Garten. Am Sonntag auch draußen Public Viewing.
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21: Und jetzt das Verkehrsupdate. Daniel, bring uns auf den neuesten Stand.
0: Läuft gut auf den Straßen. Keine Probleme.
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0: Blitzer stehen in Landshut in der Watzmannstraße, in Postau am Ortsende Richtung Essenbach, in Wörth an der Isar in der Landshuter Straße und in Unterlenghardt bei Gündelkofen. Noch was gesehen? Dann rührt euch bei uns per Telefon oder WhatsApp an die 0800 14 15 800. Gute Fahrt!
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0: Warum hat Tom Kaulitz gestern bei der WM einfach alle zum Lachen gebracht? Hi, Lea hier für euch. Gestern ging's los, Fußball-WM-Start in Amerika, und bei Magenta TV sitzt dieses Jahr eine ziemlich wilde Expertenrunde zusammen. Thomas Müller, Jürgen Klopp und, Achtung, Tom Kaulitz. Und bei der Vorstellung, da hat Moderator Johannes Kerner direkt mal einen rausgehauen. Wir hören mal kurz rein.
1: Das Magenta TV WM-Team ist am Start mit einem Weltmeister, mit einem Welttrainer und mit einem Praktikanten. Herzlich willkommen, Tom Kaulitz.
2: Hallo. Den habe ich nicht kommen sehen.
1: Entschuldige.
0: Mit einem Praktikanten. Ich lieb's einfach. 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

Naja, dann zaubern wir uns den Sommer und die Sonne einfach in unsere Herzen. Und womit geht das besser als mit diesem Song? Ein Mix aus Elektro und Latin. Klingt nach Strand, Meer und 30 Grad. Ich glaube, das können wir jetzt gerade alle ganz gut gebrauchen. Loco Loco von Gordo, jetzt hier für euch auf Radio Galaxy. 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
17: Ich bin Oliver Urbanke. Entwarnung am Hamburger Flughafen. Dass der Sicherheitsbereich teilweise geräumt werden musste, hatte ein Mann verschuldet, der nach eigenen Angaben aus Versehen den Notknopf gedrückt hatte. Alle Passagiere, die schon durch die Sicherheitskontrolle durch waren oder bereits im Flugzeug saßen, mussten wieder raus. Aufgrund des Vorfalls könnte es weiterhin bei Abflügen zu Verzögerungen kommen. Das neue staatliche Förderprogramm für E-Autos kommt bei Verbraucherinnen und Verbrauchern gut an. In den ersten 3 Wochen sind nach Angaben vom Umweltminister Schneider mehr als 50.000 Anträge eingegangen, die meisten davon für vollelektrische Fahrzeuge. Wie hoch die Zuschüsse ausfallen, hängt von Fahrzeug, Einkommen und Familiengröße ab. Maximal 6.000 Euro Zuschuss sind möglich. Die Suche nach einem vermissten Schwimmer im Main ist beendet, mit einem traurigen Ergebnis. Die Polizei hat die Leiche des 23-Jährigen gefunden. Der Mann wollte den Fluss durchschwimmen und ist dabei aus unklaren Gründen in Not geraten und untergegangen. Mehr als 100 Einsatzkräfte haben nach ihm gesucht. Die Polizei geht von einem tragischen Unfall aus. Hinweise auf ein Verbrechen gibt es nicht. Starke Quote zum Auftakt der Fußball-WM im deutschen Fernsehen. Das Eröffnungsspiel zwischen Mexiko und Südafrika haben gestern Abend im ZDF im Schnitt etwas mehr als 10 Millionen Menschen gesehen. Nicht eingerechnet sind die Zuschauerzahlen von Magenta TV, wo der 2:0-Erfolg von Mexiko ebenfalls lief. Heute Abend steigt der nächste Gastgeber ins Turnier ein. Kanada trifft um 21 Uhr auf Bosnien-Herzegowina.
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12: Grau und nass heute. Den Regenschirm haben wir am besten mit dabei. Mit 16 Grad in der Spitze. Am Wochenende wird's dann wieder sommerlicher. Samstag und Sonntag mehr Sonne, nicht mehr so kühl. Schönes Biergartenwetter.
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19: Und jetzt gebe ich weiter an Daniel Falkewitsch. Du weißt, was auf den Straßen los ist. Schieß los.
12: Gute Nachrichten. Der Verkehr fließt.
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12: Geblitzt wird in Landshut in der Watzmannstraße. In Postau steht am Ortsende ein Blitzer, wenn ihr Richtung Essenbach fahrt. In Wörth an der Isar wird in der Landshuter Straße geblitzt. Und ein Blitzer in Unterlenghardt bei Gündelkofen. Danke Erich, Carina, Markus und Martina. Wenn ihr was seht, macht's genauso. Klingelt durch oder schreibt eine WhatsApp an die 0800 14 15 800. Gute Fahrt.
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0: Shakira mit Die Die inklusive fettem Feuerwerk. Definitiv ein starker Auftritt. Und dann hat Mexiko auch schon den ersten Heimsieg sich gesichert. Aber gleich dreimal hat der Schiri die rote Karte gezückt. Der ist übrigens auch total aufgefallen. Er war richtig hart verkabelt am Kopf mit Mikrofon und kleiner Kamera. Und Leute, ich sag's euch, der hat ausgesehen, als würde er gleich ins All fliegen.
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0: kurz vor 13:30, ihr hört Radio Galaxy am Nachmittag und wir haben gleich natürlich auch wieder für euch die besten aktuellen Hits in der Playlist liegen. Harry Styles zum Beispiel mit American Girls, dem großen Hit von seinem aktuellen Album. Außerdem ganz, ganz frisch mit dabei, es sind Fastboy, Beautiful Life ist ihre neue Nummer und in die hören wir auch gleich mal rein. Hier auf Radio Galaxy und natürlich auch über unseren Webstream auf radiogalaxy.de.
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13: Mit Lisa Grubwinkler. Gebannt schauen wir bei der Fußball-WM auf das Smartphone oder den Fernseher. Es ist hochspannend und plötzlich hängt das Bild. Mit Glasfaser und einem guten Mobilfunknetz wäre das nicht passiert. Wie schaut's also aus mit dem Netzausbau in der Region? Der niederbayerische CSU-Landtagsabgeordnete Josef Zellmeier sagt uns:
14: Dafür ist sehr viel Geld in, natürlich auch in unserer Region, denn auch beim geförderten Ausbau, egal ob Glasfaser oder ob Mobilfunk, ist ja so, dass der Freistaat und auch der Bund nur die Wirtschaftlichkeitslücke fördern. Also nicht die gesamte Maßnahme wird von uns bezahlt, sondern der Unterschied, der da ist zwischen dem, was sie die Unternehmen halt an Verträgen erwarten, an Einnahmen und dem, was der Ausbau kostet.
13: Weil die Unternehmen einen Teil der Baukosten selbst zahlen müssen, fließt eine Menge Geld in die Region, so der CSU-Politiker. Das ist natürlich gut für unsere Wirtschaft.
15: Der Blick in die Regionen mit unseren Niederbayern-Reportern. Landkreis Rottal-Inn aktuell.
16: Wie groß ist das Risiko, von einem Blitz getroffen zu werden? In Deutschland liegt es bei etwa 1 zu 20 Millionen im Jahr. Eine Frau aus Postmünster wird jetzt vom Blitz getroffen. Während eines Gewitters sitzt sie gestern Abend auf ihrer überdachten Terrasse. Dann schlägt der Blitz in den Kamin ein, schießt ins Wohnzimmer und fährt bis in den Terrassenboden. Die 33-Jährige erleidet einen Schock, bleibt aber sonst unverletzt. Ein Feuer bricht in dem Mehrfamilienhaus zum Glück nicht aus. Aus Postmünster, Matthias Löw.
15: Stadt Landau aktuell.
17: Mit zittrigen Händen hält hier eine Rentnerin ihr Telefon in der Hand. Sie bekommt eine schockierende Nachricht. Ihre Enkelin hat einen schweren Unfall verursacht. Eine Schweinere wird dabei verletzt. Jetzt braucht die Enkelin dringend Geld. Wir ahnen es schon. Es ist ein Schockanruf. Stundenlang telefoniert der Täter gestern mit der 89-jährigen Landauerin. Am Ende kann er sie überzeugen. Die Frau übergibt einige tausend Euro an einen Unbekannten. Eine Täterbeschreibung findet ihr auf unserer Homepage. Aus Landau, Martina Lesser.
15: Und jetzt maximal informiert über Deutschland und die Welt.
13: Knapp 21 Millionen Deutsche haben bald mehr auf dem Konto. Der Bundesrat stimmt jetzt der Rentenerhöhung zu. Ab Juli steigen die Bezüge um über 4% an. Die Erhöhung orientiert sich dabei an der Lohnentwicklung. 2025 wird ein guter Jahrgang. Bayerns Winzer haben vergangenes Jahr wieder mehr Wein erzeugt. Die Rede ist von über 380.000 Hektoliter. Das sind knapp 23% mehr als im Vorjahr. Der meiste Wein kommt aus Franken. Ungemütliches Wetter im US-Bundesstaat Illinois. Mindestens 3 Tornados verwüsten hier mehrere Gemeinden nahe Chicago. Häuser werden zerstört, Bäume umgerissen. Sorgen um unsere deutsche Nationalmannschaft müssen wir uns aber nicht machen. Die Jungs sind in North Carolina untergebracht. Soweit unser News-Update. Mehr gibt's in der App und auf der Website.
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2: Weiter Schafskälte mit Wolken und Regen und 16 Grad in der Spitze. Gar nicht sommerlich. Das wird aber langsam. Morgen und am Sonntag immer sonniger und wärmer. Können wir raus in den Garten. Am Sonntag auch draußen Public Viewing.
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13: Und jetzt gebe ich weiter an Daniel Falkiewicz. Du weißt, was auf den Straßen los ist. Schieß los.
2: Vorsicht bitte, auf der A92 zwischen Dingolfing West und Wörth an der Isar ist die Fahrbahn verschmutzt.
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2: Blitzer stehen in Landshut in der Watzmannstraße, in Posthau am Ortsende Richtung Essenbach, in Wörth an der Isar in der Landshuter Straße und in Unterlenghardt bei Gündelkofen. Noch was gesehen? Dann rührt euch bei uns per Telefon oder WhatsApp an die 0800 14 15 800. Gute Fahrt!
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Hi, hier ist Radio Galaxy für euren Nachmittag. Und Leute, ich weiß, das Wetter da draußen, das ist etwas bescheiden. Aber die gute Nachricht ist ja, zum Wochenende hin soll es wieder besser werden. Und wir bringen euch noch gut durch unseren Freitagnachmittag mit den besten aktuellen Hits. Der hier ballert so richtig, ist ein richtiger Power-Sound für unseren Nachmittag. Where's My Husband von Ray, jetzt für euch in der Radio Galaxy Playlist.

Das sind die besten aktuellen Hits hier auf Radio Galaxy. Und wir haben nicht nur die für euch im Petto, sondern auch Songs, die gerade erst zum Hit werden und vor allem auf Social Media total angesagt sind. Und da zählt er auf jeden Fall dazu. Dracula von Taming Panda zusammen mit K-Pop-Sängerin Jennie. Sie hat diesen neuen Remix gemacht und der kommt super gut bei euch an. Und deshalb hören wir uns jetzt mal den Track hier an. Das ist auf jeden Fall eine ganz entspannte Nummer. Genau, das ist der richtige für unseren Nachmittag jetzt hier auf Radio Galaxy.

0: 2 Megakonzerte gibt's bei uns in Bayern. Das eine hat schon stattgefunden gestern und das andere ist direkt heute Abend bei euch in München. Mehr dazu aber gleich in der Viertelstunde hier auf Radio Galaxy. Wir sprechen dann kurz drüber und starten rein in die neue Stunde mit einem Track, der richtig Bock macht, schon auf den Sommer. Das ist Fever Dream, die aktuelle Nummer von Alex Warren. Das sind die besten aktuellen Hits für euren Nachmittag. Gibt's gleich für euch hier auf Radio Galaxy.
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14: Mit Lisa Grubwinkler. Haben auch bei uns in der Region Extremisten zugeschlagen? Das Landeskriminalamt schließt es zumindest nicht aus. Die Ermittler prüfen jetzt auch ungeklärte Brandstiftung in Niederbayern, hat uns das LKA bestätigt. Sonst hält sich die Polizei aber noch bedeckt. Anlass für die Prüfung? Brandanschläge auf die Stromversorgung und Infrastruktur im Raum Regensburg. Möglicherweise stecken Extremisten dahinter. Jetzt will das LKA herausfinden, ob auch Fälle in Niederbayern damit in Verbindung stehen.
15: Der Blick in die Regionen mit unseren Niederbayern-Reportern. Landkreis Kelheim, aktuell.
16: Aus alt, mach neu in Abensberg. Die Stadtwerke sanieren hier ab Montag den Kanal zwischen der Abens- und Maistraße. Dafür muss der Streckenabschnitt gesperrt werden. Während des Gillermoos pausiert die Baustelle aber. Nach dem Volksfest starten dann die Arbeiten an der Fahrbahn selbst. Laut Stadt sollen noch alle Maßnahmen heuer fertig werden. Aus Abensberg, Tim Neumann.
15: Stadt Eggenfelden, aktuell.
17: Unser Stadtplatz soll grüner werden. Das steht hier in Eggenfelden schon länger fest. Geplant sind 3 Bäume und einige begrünte Möbel. Bürgermeister Bieber informiert, die Möbel kommen noch im Juni. Auf die Bäume muss die Stadt aber noch länger warten. Damit sie auf Anhieb gescheit anwachsen, sollen sie erst im Herbst gepflanzt werden. Aus Eggenfelden, Holger Bier.
15: Und jetzt maximal informiert über Deutschland und die Welt.
14: Knapp 21 Millionen Deutsche haben bald mehr auf dem Konto. Der Bundesrat stimmt jetzt der Rentenerhöhung zu. Ab Juli steigen die Bezüge um über 4% an. Die Erhöhung orientiert sich dabei an der Lohnentwicklung. 2025 wird ein guter Jahrgang. Bayerns Winzer haben vergangenes Jahr wieder mehr Wein erzeugt. Die Rede ist von über 380.000 Hektoliter. Das sind knapp 23% mehr als im Vorjahr. Der meiste Wein kommt aus Franken. Ungemütliches Wetter im US-Bundesstaat Illinois. Mindestens 3 Tornados verwüsten hier mehrere Gemeinden nahe Chicago. Häuser werden zerstört, Bäume umgerissen. Sorgen um unsere deutsche Nationalmannschaft müssen wir uns aber nicht machen. Die Jungs sind in North Carolina untergebracht. Soweit unser News-Update. Mehr gibt's in der App und auf der Website.
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18: Was macht das Gruselwetter? Ja, heute noch. Ab morgen wird's dann besser mit Sonne und bis zu 25 Grad.
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14: Jetzt ist der Daniel dran. Wie läuft's aktuell auf den Straßen?
10: Gut, keine größeren Staus, keine Behinderungen.
19: Ihr Schutzengel empfiehlt, immer schön angepasst fahren, gell? 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
10: Geblitzt wird in Landshut in der Watzmannstraße. In Postau steht am Ortsende ein Blitzer, wenn ihr Richtung Essenbach fahrt. In Wörth an der Isar wird in der Landshuter Straße geblitzt und ein Blitzer in Unterlenghardt bei Gündelkofen. Danke Erich, Karina, Markus und Martina. Wenn ihr was seht, macht's genauso. Klingelt durch oder schreibt eine WhatsApp an die 0800 14 15 800. Gute Fahrt.
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Mega-Event bei euch in München. Linkin Park haben die Allianz Arena gerockt und da hatte auch die Band auf der Bühne sichtlich Spaß. Frontsängerin Emily hat zum Beispiel im Disney Wasserball direkt einfach über die Bühne gekickt und hatte ein fettes Grinsen im Gesicht. Das Event war total angesagt. Gestern gab es zwar noch Tickets, aber meistens so ab 200 Euro aufwärts. Auf jeden Fall, heute Abend ist komplett ausverkauft, ist also definitiv eines der Highlight-Konzerte in diesem Jahr bei euch in München. Hier ist Radio Galaxy für Bayern mit den besten aktuellen Hits.

0: Hier ist Radio Galaxy um kurz vor 3:30 und wir haben gleich einen Motivationssong für euch in der Playlist. Kamerad ist am Start mit Hug Yourself. Ja, und außerdem ist Hamburgerin Tiffany Ares mit am Start. Vertigo ist ihre neue Nummer und damit geht sie gerade total durch die Decke. Ist ganz, ganz frisch bei uns in der Radio Galaxy Playlist. Gibt's gleich für euch auf die Ohren und das hört ihr natürlich alles auch über unsere Galaxy App. Gerne kostenlos downloaden.
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13: Mit Lisa Grubwinkler. Droht Niederbayern ein riesiges Verkehrschaos. Ab heute Abend ist die vielbefahrene A3 komplett gesperrt bei Deckendorf wegen Bauarbeiten. Zehntausende Autos und Laster werden durch die Stadt geleitet. Mehr Infos hat Josef Seebacher von der Autobahn GmbH für uns.
14: Wir hatten leider jetzt in den letzten ein, zwei Jahren ein ziemliches finanzielles Engpass, sodass dafür relativ wenig geschehen ist. Und jetzt ist eben dieser wichtige Abschnitt, weil der auch die höchste Verkehrsbelastung hat. Da kommt ja die A92 rein, der ganze Verkehr dann Richtung Süden und dass sich dann auch eine sechsstreifige Erweiterung sehr wirtschaftlich darstellt. Es gibt ja immer Nutzen-Kosten-Analyse und die ist dort sehr hoch, sodass wir eben mit der Erneuerung gleichzeitig auch eine Erweiterung machen.
13: Die Polizei ist während der Autobahnsperre im Großeinsatz, unter anderem mit Drohnen für die Verkehrsüberwachung. Los geht die Sperre heute um 22 Uhr. Sie dauert bis Montagnacht 1 Uhr. Wenn möglich, sollten Auto- und Lasterfahrer den Bereich meiden.
15: Der Blick in die Regionen mit unseren Niederbayern-Reportern. Neues aus dem niederbayerischen Bäderdreieck.
16: Die Polizei will ihre Kräfte bündeln. Das zeigen Pläne des Innenministeriums für die Region. Ausgangssituation ist die enge Zusammenarbeit der Polizeistationen Pocking, Bad Fürsing und Bad Griesbach. Katrin Hiller vom Polizeipräsidium Niederbayern erklärt:
6: Deshalb wollen wir durch eine Zusammenlegung der drei Polizeidienststellen eine neue, leistungsfähige, effiziente und auch bürgerorientierte Dienststelle schaffen, die aus unserer Sicht einfach viele Vorteile mit sich bringt. Zum Beispiel eben die Steigerung der subjektiven Sicherheit und einfach auch klar geregelte Zuständigkeiten.
16: Die Stationen in Bad Fürsing und Bad Griesbach werden also nach Pocking verlegt. Sauer sind deswegen die Bürgermeister der Kurorte. Einen genauen Zeitplan für den Polizeiumzug gibt's noch nicht. Aus Bad Fürsing, Emil Schmidt.
17: Stadt Dingolfing, aktuell.
18: Hoher Besuch heute in der Kreisstadt. Ilse Aigner schaut in der Tassilo-Realschule vorbei im Rahmen der Schule trifft Landtag-Tour. Vor Ort diskutiert die Politikerin mit Schülern über Demokratie und politische Bildung. Bayerns Landtagspräsidentin ist darin Expertin. Innerhalb ihrer Partei, der CSU, wird sie auch als heiße Kandidatin für das Amt der Bundespräsidentin gehandelt. Aus Dingolfing, Tabea Mann.
15: Und jetzt maximal informiert über Deutschland und die Welt.
13: Vom Flughafen München aus kommen wir fast überall hin. Per Flieger, per Bahn schaut schlechter aus. Schon seit Jahren träumt der Airport vom Fernbahnhof inklusive ICE-Anbindung. Beim Traum wird's vorerst auch bleiben. Die Deutsche Bahn stellt klar, eine Behelfslösung, bei der ICE-Züge über bestehende Gleise fahren, ist nicht möglich. Stattdessen müsste eine neue Trasse gebaut werden. Der Bundesrat ist heute fleißig und beschließt eine Gesetzreform nach der anderen. Grünes Licht gibt's unter anderem für einen besseren Gewaltschutz für Frauen. Gerichte können Täter künftig zu elektronischen Fußfesseln verpflichten. Auch für Apotheken gibt's was Neues. Sie sollen künftig mehr Aufgaben übernehmen wie Impfungen oder auch Blutabnahmen. Die Grenze zu Belarus an der Ostfront der NATO. Polen ist aktuell gefragt und muss auch militärisch viel leisten. Deswegen gibt's Entlastung für das Land mit Blick auf den EU-Migrationspakt. Polen bleibt bei der Umverteilung von Flüchtlingen und Kosten außen vor. Soweit unser News-Update. Mehr gibt's in unserer App und auf unserer Website.
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19: Ist jetzt dann vorbei mit der Schafskälte? Yes, heute noch grau und nass kalt. Hier und da mal ein bisschen Sonne, ist aber die Ausnahme, aber nicht mehr lang. Schaut nämlich so aus, als hätten wir es morgen geschafft. Mehr Sonne und bis zu 25 Grad in der Spitze. Sonntag wird dann ähnlich, nur nicht ganz so warm.
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13: Und jetzt das Verkehrsupdate. Daniel, bring uns auf den neuesten Stand.
20: Läuft gut auf den Straßen, keine Probleme.
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20: Blitzer stehen in Landshut in der Watzmannstraße, in Postau am Ortsende Richtung Essenbach, in Wörth an der Isar in der Landshuter Straße und in Unterlenghardt bei Gündelkofen. Noch was gesehen? Dann rührt euch bei uns per Telefon oder WhatsApp an die 0800 14 15 800. Gute Fahrt!
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Es ist wohl das Comeback des Jahres. Die südkoreanische Band BTS ist zurück, eine komplette Boygroup. Und die haben sich jetzt halt auch gleich mal mit einem ganzen neuen Hit zurückgemeldet, nämlich Swim. Diese Nummer ist gerade total angesagt und wir haben sie für euch natürlich deshalb auch in die Playlist gepackt. Hier sind BTS für euch auf Radio Galaxy mit Swim. Das sind die besten aktuellen Hits für euren Nachmittag. Swim.

0: So Leute, das jetzt ist aber der perfekte Soundtrack für euren Nachmittag heute. Damit ihr mal ganz entspannt durch den Regen tanzen könnt, das ist Raindance vom britischen Rapper Dave. Den gibt's jetzt für euch auf die Ohren hier auf Radio Galaxy, denn der ist gerade total angesagt. Vor allem auch auf TikTok gibt's tausende Beiträge mit diesem Sound hier und deshalb gibt's ihn jetzt für euch auf die Ohren.
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1: Kurz vor 3, Hammers, ihr hört Radio Galaxy am Nachmittag und wir starten rein in die neue Stunde mit Kygo, Save My Love. Ganze spannende Beats hat er da gebastelt und Khaled und Griffin steuern hier den Gesang bei. Ist also ein Hammer-Feature geworden, genau das Richtige, um jetzt am Nachmittag ein bisschen durchzuschnaufen. Gibt's gleich für euch auf die Ohren hier auf Radio Galaxy.
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17: Mit Lisa Grubwinkler. Lila Busse, wohin das Auge reicht. In Niederbayern ist aktuell viel Schienenersatzverkehr unterwegs. Auf der A92 zwischen Landau und Landshut und auch bald im Gäuboden. Am Wochenende startet die Korridorsanierung zwischen Obertraubling und Passau. Für die Bahnhöfe Straubing und Straßkirchen erklärt Friederike Geier von der Deutschen Bahn.
18: Wir haben die Nahverkehrslinien, die es schon gibt, quasi auf den Bus übersetzt. Die Haltestellen, die der Zug anfährt, die werden auch vom Bus angefahren. Es gibt aber auch schnellere Expresslinien zwischen den größeren Knoten.
17: Die Sanierungsarbeiten auf den Gleisen starten am Sonntag und dauern voraussichtlich ein halbes Jahr.
19: Der Blick in die Regionen mit unseren Niederbayern-Reportern. Landkreis Kelheim, aktuell.
20: Gerade noch mal mit dem Schrecken davon kommen zwei Wanderer von hier. Das Paar ist gestern in den Tiroler Bergen unterwegs. Im nassen und steilen Gelände verliert die 34-jährige Frau dabei den Halt und rutscht 40 Meter weit den Berg runter. Ihr Partner wählt schnell den Notruf. Schließlich rückt ein Heli an und rettet das Paar samt Hund. Beide Bergsteiger bleiben unverletzt. Sie kommen aber stark durchnässt und unterkühlt im Tal an. Aus Kelheim, Holger Bier.
19: Landkreis Landshut, aktuell.
3: Wo genau, wie groß, wie viele? Zum Thema Windkraft stellen sich aktuell viele Fragen, auch in den Gemeinden Ergoldsbach, Hohentann, Neufahrn und Rottenburg. Alle vier Kommunen sind vom Windvorrangsgebiet LA06 betroffen. Wie das ausschauen soll, darum geht's nächsten Montag bei einer Bürgerinformationsveranstaltung in Ergoldsbach. Insgesamt 12 Anlagen sollen auf der Fläche LA06 entstehen. Die Gemeinden versuchen jetzt, möglichst viel Mitspracherecht zu bekommen. Aus Ergoldsbach, Michael Wimmer.
19: Und jetzt maximal informiert über Deutschland und die Welt.
17: Vom Flughafen München aus kommen wir fast überall hin. Per Flieger, per Bahn schaut schlechter aus. Schon seit Jahren träumt der Airport vom Fernbahnhof inklusive ICE-Anbindung. Beim Traum wird's vorerst auch bleiben. Die Deutsche Bahn stellt klar, eine Behelfslösung, bei der ICE-Züge über bestehende Gleise fahren, ist nicht möglich. Stattdessen müsste eine neue Trasse gebaut werden. Der Bundesrat ist heute fleißig und beschließt eine Gesetzreform nach der anderen. Grünes Licht gibt's unter anderem für einen besseren Gewaltschutz für Frauen. Gerichte können Täter künftig zu elektronischen Fußfesseln verpflichten. Auch für Apotheken gibt's was Neues. Sie sollen künftig mehr Aufgaben übernehmen wie Impfungen oder auch Blutabnahmen. Die Grenze zu Belarus an der Ostfront der NATO. Polen ist aktuell gefragt und muss auch militärisch viel leisten. Deswegen gibt's Entlastung für das Land mit Blick auf den EU-Migrationspakt. Polen bleibt bei der Umverteilung von Flüchtlingen und Kosten außen vor. Soweit unser News-Update. Mehr gibt's in unserer App und auf unserer Website.
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21: Ist jetzt dann vorbei mit der Schafskälte? Yes, heute noch grau und nass kalt. Hier und da mal ein bisschen Sonne. Ist aber die Ausnahme, aber nicht mehr lang. Schaut nämlich so aus, als hätten wir es morgen geschafft. Mehr Sonne und bis zu 25 Grad in der Spitze. Sonntag wird dann ähnlich, nur nicht ganz so warm.
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21: Und jetzt gebe ich weiter an Daniel Falkiewicz. Du weißt, was auf den Straßen los ist. Schieß los.
22: Gute Nachrichten. Der Verkehr fließt.
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22: Geblitzt wird in Landshut in der Watzmannstraße. In Postau steht am Ortsende ein Blitzer, wenn ihr Richtung Essenbach fahrt. In Wörth an der Isar wird in der Landshuter Straße geblitzt und ein Blitzer in Unterlenghardt bei Gündelkofen. Danke Erich, Carina, Markus und Martina. Wenn ihr was seht, macht's genauso. Klingelt durch oder schreibt eine WhatsApp an die 0800 14 15 800. Gute Fahrt.
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0: Unser Radio Galaxy-Liebling Taylor Swift macht jetzt ein gemeinsames Ding zusammen mit Toy Story. Deshalb geht gerade ein Video total viral. Original-Songwriter Randy Newman ist über 80 Jahre alt und trotzdem hat er es noch auf die große Bühne geschafft, ans Klavier, und hat da zusammen mit Taylor Swift gesungen. Habt ihr zuerst gehört, heute früh in unserem Galaxy-Trend-Update.
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0: Das ist Radio Galaxy um kurz vor halb vier. Das sind die besten aktuellen Hits und mit denen starten wir auch gleich wieder durch. Bibi Rexha liegt bei uns in der Playlist mit New Religion. Hat seinen alten Kult-Party-Hit genommen und selber drüber gesungen. Hammernummer geworden, gibt's gleich für euch. Und natürlich haben wir auch was zum Entspannen für euch in der Playlist. Teddy Swims mit seiner ganz neuen Nummer Mr. Know-It-All hören wir uns gleich gemeinsam an. Hier auf Radio Galaxy und ihr hört uns natürlich auch gerne über eure Smart Speaker, egal ob im Büro oder zu Hause. Gerne mal ausprobieren.
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14: Mit Lisa Grubwinkler. Wer diese Woche Bus fährt, hat vielleicht ein mulmiges Gefühl im Bauch. Nach dem schweren Busunglück im Kreis Dachau fragen sich viele, wie sicher ist eigentlich unser ÖPNV? Wir haben nachgehakt bei Stefan Rabel vom Landesverband der Bayerischen Omnibusfahrer.
15: Man sollte natürlich immer sitzen und sich anschnallen. Jedes Rumturnen, jedes Rumgehen im Bus birgt natürlich auch immer die Gefahr schwerer Stürze, wenn der Bus plötzlich abrupt abbremsen muss. Das Gleiche gilt natürlich für nicht ordnungsgemäß verstautes Gepäck. Auch das kann natürlich dann gefährlich werden.
14: Bei dem Unfall in Oberbayern sind zwei Busse zusammengekracht. Ein Schulkind stirbt, Dutzend weitere Menschen werden verletzt. Gutachter ermitteln bereits zur Unfallursache.
16: Der Blick in die Regionen mit unseren Niederbayern-Reportern. Stadt Eggenfelden aktuell.
17: Unser Stadtplatz soll grüner werden. Das steht hier in Eggenfelden schon länger fest. Geplant sind 3 Bäume und einige begrünte Möbel. Bürgermeister Bieber informiert, die Möbel kommen noch im Juni. Auf die Bäume muss die Stadt aber noch länger warten. Damit sie auf Anhieb gescheit anwachsen, sollen sie erst im Herbst gepflanzt werden. Aus Eggenfelden, Holger Bier.
16: Stadt Landau aktuell.
18: Ein Rettungshubschrauber landet hier gestern auf der B20. Auf der Straße sind insgesamt 4 Autos zusammengekracht. Ein Fahrer wird eingeklemmt. Die Feuerwehr befreit ihn aus dem Wrack. Auch wenn es schlimm aussieht, die insgesamt 4 Unfallbeteiligten werden nur leicht verletzt. Der Schaden liegt aber bei vielen 10.000 Euro und die B20 ist stundenlang wegen der Aufräumarbeiten gesperrt. Von der B20 bei Landau, Michaela Gröber.
16: Und jetzt maximal informiert über Deutschland und die Welt.
14: Deutschlands Schüler brauchen immer mehr Förderung. Die Zahl der Kinder mit Lernbeeinträchtigungen ist in den vergangenen Jahren um ein Drittel gestiegen. Der neue Höchststand liegt bundesweit bei über 630.000 Kindern. Je nach Bundesland fallen die Quoten aber unterschiedlich aus. Sklaven auspeitschen, das geht auch in einem Online-Spiel nicht. Die Bundesnetzagentur geht deswegen gegen die Gaming-Plattform Steam vor. Auf der wird das umstrittene Videospiel Plantation Simulator angeboten. Inhaltlich wird die Arbeit an einer Plantage nachgestellt, inklusive der Sklaven und Bestrafungen. Stehen in Zukunft noch Menschen am Band oder doch eher Roboter? Autobauer BMW testet in Sachsen aktuell humanoide Roboter in der Produktion. Bei einem Pilotprojekt werden die Maschinen in der Batteriemontage eingesetzt. Soweit unser News-Update. Mehr in der App und auf der Website.
8: 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So sieht's heute aus.
19: Da regnet sich's heute noch richtig schön aus, damit dann morgen im Laufe des Tages die Sonne wieder Platz hat. Dazu kriegen wir bis zu 25 Grad.
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14: Weiter geht's mit dem Verkehrsupdate. Daniel, wie schaut's aus?
0: Alles entspannt. Ihr kommt gut durch.
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0: Blitzer stehen in Landshut in der Watzmannstraße, in Posthau am Ortsende Richtung Essenbach, in Wörth an der Isar in der Landshuter Straße und in Unterlenghardt bei Gündelkofen. Noch was gesehen? Dann rührt euch bei uns per Telefon oder WhatsApp an die 0800 14 15 800. Gute Fahrt!
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Vorhin haben wir drüber gesprochen, Taylor Swift macht sich schon mal warm für den neuen Toy Story Film, steuert dann den Soundtrack bei. Aber sie hat natürlich auch ein aktuelles Album draußen und Opalite ist der große Ohrwurm, finde ich, von diesem Album. Den kriegt ihr definitiv jetzt nicht mehr aus dem Kopf an diesem Nachmittag. Gibt's jetzt für euch hier auf Radio Galaxy. Das sind die besten aktuellen Hits, nur für euch. Aha.

Schönen Freitagnachmittag wünsche ich euch. Ihr hört Radio Galaxy mit Moritz. Und wenn ihr am Wochenende feiern geht, dann nicht wundern, wenn der hier wieder aus den Boxen ballert. Beauty and the Beat von Justin Bieber zusammen mit Nicki Minaj. Sein alter Hit und der ist jetzt wieder total angesagt. Natürlich wegen seinem Coachella-Auftritt, wo er dann einfach auf YouTube zu seinen alten Hits gesungen hat. Und deshalb bekommt ihr den jetzt auch wieder auf die Ohren hier auf Radio Galaxy. Das ist Justin Bieber.

0: Die WM ist in vollem Gange, aber gestern war ja Eröffnungsspiel und der Schiedsrichter vor allem, der ist mir da besonders aufgefallen. Warum, wieso und weshalb, das verrate ich euch in einer guten Viertelstunde hier auf Radio Galaxy. Quatschen wir gleich drüber. Und Harry Styles wartet schon für euch in der Playlist mit American Girls. Sein großer Hit vom aktuellen Album gibt's gleich für euch auf die Ohren.
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17: Mit Lisa Grubwinkler. Droht Niederbayern ein riesiges Verkehrschaos. Ab heute Abend ist die vielbefahrene A3 komplett gesperrt bei Deckendorf wegen Bauarbeiten. Zehntausende Autos und Laster werden durch die Stadt geleitet. Mehr Infos hat Josef Seebacher von der Autobahn GmbH für uns.
18: Wir hatten leider jetzt in den letzten ein, zwei Jahren ein ziemliches finanzielles Engpass, sodass dafür relativ wenig geschehen ist. Und jetzt ist eben dieser wichtige Abschnitt, weil der auch die höchste Verkehrsbelastung hat. Da kommt ja die A92 rein, der ganze Verkehr dann Richtung Süden und dass sich dann auch eine sechsstreifige Erweiterung sehr wirtschaftlich darstellt. Es gibt ja immer Nutzen-Kosten-Analyse und die ist dort sehr hoch, sodass wir eben mit der Erneuerung gleichzeitig auch eine Erweiterung machen.
17: Die Polizei ist während der Autobahnsperre im Großeinsatz, unter anderem mit Drohnen für die Verkehrsüberwachung. Los geht die Sperre heute um 22 Uhr. Sie dauert bis Montagnacht 1 Uhr. Wenn möglich, sollten Auto- und Lasterfahrer den Bereich meiden.
1: Der Blick in die Regionen mit unseren Niederbayern-Reportern. Landkreis Rottal-Inn aktuell.
19: Wie groß ist das
6: Risiko, von einem Blitz getroffen zu werden. In Deutschland liegt es bei etwa 1 zu 20 Millionen im Jahr. Eine Frau aus Postmünster wird jetzt vom Blitz getroffen. Während eines Gewitters sitzt sie gestern Abend auf ihrer überdachten Terrasse. Dann schlägt der Blitz in den Kamin ein, schießt ins Wohnzimmer und fährt bis in den Terrassenboden. Die 33-Jährige erleidet einen Schock, bleibt aber sonst unverletzt. Ein Feuer bricht in dem Mehrfamilienhaus zum Glück nicht aus. Aus Postmünster, Matthias Löw.
19: Stadt Dingolfing, aktuell.
20: Hoher Besuch heute in der Kreisstadt. Ilse Aigner schaut in der Tassilo-Realschule vorbei im Rahmen der Schule trifft Landtag-Tour. Vor Ort diskutiert die Politikerin mit Schülern über Demokratie und politische Bildung. Bayerns Landtagspräsidentin ist darin Expertin. Innerhalb ihrer Partei, der CSU, wird sie auch als heiße Kandidatin für das Amt der Bundespräsidentin gehandelt. Aus Dingolfing, Tabea Mann.
21: Und jetzt maximal informiert über Deutschland und die Welt.
22: Deutschlands Schüler brauchen immer mehr Förderung. Die Zahl der Kinder mit Lernbeeinträchtigungen ist in den vergangenen Jahren um ein Drittel gestiegen. Der neue Höchststand liegt bundesweit bei über 630.000 Kindern. Je nach Bundesland fallen die Quoten aber unterschiedlich aus. Sklaven auspeitschen, das geht auch in einem Online-Spiel nicht. Die Bundesnetzagentur geht deswegen gegen die Gaming-Plattform Steam vor. Auf der wird das umstrittene Videospiel Plantation Simulator angeboten. Inhaltlich wird die Arbeit an einer Plantage nachgestellt, inklusive der Sklaven und Bestrafungen. Stehen in Zukunft noch Menschen am Band oder doch eher Roboter? Autobauer BMW testet in Sachsen aktuell humanoide Roboter in der Produktion. Bei einem Pilotprojekt werden die Maschinen in der Batteriemontage eingesetzt. Soweit unser News-Update. Mehr in der App und auf der Website.
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24: Was macht das Gruselwetter? Ja, heute noch. Ab morgen wird's dann besser mit Sonne und bis zu 25 Grad.
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24: Jetzt ist der Daniel dran. Wie läuft's aktuell auf den Straßen?
26: Gut, keine größeren Staus, keine Behinderungen.
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29: Geblitzt wird in Wörth an der Isar, in der Landshuter Straße. Noch was gesehen? Dann klingelt durch oder schreibt eine WhatsApp an die 0800 14 15 800. Gute Fahrt.
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0: Shakira mit Die Die inklusive fettem Feuerwerk. Definitiv ein starker Auftritt. Und dann hat Mexiko auch schon den ersten Heimsieg sich gesichert. Aber gleich dreimal hat der Schiri die rote Karte gezückt. Der ist übrigens auch total aufgefallen. Er war richtig hart verkabelt am Kopf mit Mikrofon und kleiner Kamera. Und Leute, ich sag's euch, der hat ausgesehen, als würde er gleich ins All fliegen.
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0: Leute, wir haben kurz vor 4:30 und ich weiß, das Wetter draußen, das könnte schon ruhig ein bisschen sommerlicher sein. Aber der nächste Track in unserer Playlist, der macht auf jeden Fall Bock auf den Sommer. Das ist Fever Dream, der aktuelle Hit von Alex Warren. Gibt gleich für euch auf die Ohren. Außerdem ganz frisch mit dabei Fastboy und Beautiful Life. Hören wir gleich gemeinsam mal rein hier auf Radio Galaxy. Das sind die besten aktuellen Hits für euren Nachmittag und die hört ihr auch über unseren Webstream auf radiogalaxy.de.
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10: Mit Lisa Grubwinkler. Lila Busse, wohin das Auge reicht. In Niederbayern ist aktuell viel Schienenersatzverkehr unterwegs. Auf der A92 zwischen Landau und Landshut und auch bald im Gäuboden. Am Wochenende startet die Korridorsanierung zwischen Obertraubling und Passau. Für die Bahnhöfe Straubing und Straßkirchen erklärt Friederike Geier von der Deutschen Bahn.
11: Wir haben die Nahverkehrslinien, die es schon gibt, quasi auf den Bus übersetzt. Die Haltestellen, die der Zug anfährt, die werden auch vom Bus angefahren. Es gibt aber auch schnellere Expresslinien zwischen den größeren Knoten.
10: Die Sanierungsarbeiten auf den Gleisen starten am Sonntag und dauern voraussichtlich ein halbes Jahr.
1: Der Blick in die Regionen mit unseren Niederbayern-Reportern. Neues aus dem niederbayerischen Bäderdreieck.
12: Die Polizei will ihre Kräfte bündeln. Das zeigen Pläne des Innenministeriums für die Region. Ausgangssituation ist die enge Zusammenarbeit der Polizeistationen Pocking, Bad Füssing und Bad Griesbach. Katrin Hiller vom Polizeipräsidium Niederbayern erklärt.
13: Deshalb wollen wir durch eine Zusammenlegung der drei Polizeidienststellen eine neue, leistungsfähige, effiziente und auch bürgerorientierte Dienststelle schaffen, die aus unserer Sicht einfach viele Vorteile mit sich bringt. Zum Beispiel eben die Steigerung der subjektiven Sicherheit und einfach auch klar geregelte Zuständigkeiten.
12: Die Stationen in Bad Füssing und Bad Griesbach werden also nach Pocking verlegt. Sauer sind deswegen die Bürgermeister der Kurorte. Einen genauen Zeitplan für den Polizeiumzug gibt's noch nicht. Aus Bad Füssing, Emil Schmidt.
1: Neues aus Niederbayerns Kultur.
14: Auch wenn das Wetter nicht danach ausschaut, der kalendarische Sommeranfang naht. In Niederbayern wird das mit Sonnwendfeuern gefeiert. Damit beim Abbrennen nichts schief geht, weisen viele Kommunen nochmal auf geltende Regeln hin. Das Feuer muss angemeldet werden. Verbrannt werden darf nur naturbelassenes Holz, das erst am Tag der Feier gestapelt wird. Während des Feuers gilt eine Aufsichtspflicht. Veranstaltern, die sich nicht an den Vorschriftenkatalog halten, drohen bis zu 50.000 Euro Bußgeld. Aus der Niederbayern-Redaktion, Daniela Feller.
1: Und jetzt maximal informiert über Deutschland und die Welt.
10: Der Sohn schwer verletzt, die Mutter unter Schock. Eine Familie aus Oberbayern hat wohl schwere Zeiten vor sich. Der 17-jährige Sohn will den Rasenmäher reparieren, als es zu einer Verpuffung kommt. Dabei wird der Jugendliche schwer verletzt. Mit Brandwunden kommt er per Rettungshubschrauber ins Krankenhaus. Diese Lieferung ist nicht heiß und fetzig, sondern radioaktiv. Der letzte Castor-Transport aus Großbritannien ist unterwegs nach Deutschland. Die Brennelemente aus deutschen Kernkraftwerken sind in England aufbereitet worden. Jetzt sollen sie in Schleswig-Holstein zwischengelagert werden. Der reichste Mann der Welt hat jetzt noch mehr Geld. Elon Musk ist mit seinem Raumfahrtunternehmen SpaceX an die Börse gegangen. Aus seinem Kontostand schießt das damit in galaktische Höhen. Musk ist der erste Billionär der Welt. Rechnet man den Betrag auf seine ganze berufliche Karriere um, hat er bisher pro Stunde über 3 Millionen Dollar verdient. Soweit unser News-Update. Mehr gibt's auf unserer Website und in der App.
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15: Sonnenschein und bis zu 25 Grad. Ja, morgen dann. Heute nochmal grau und kalt und nass mit Wind. Hier und da mal ein bisschen Sonne mit dabei. Morgen ist er dann mit mehr Power zurück. Heute noch aber der Rest Schafskälte.
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10: Was macht der Feierabendverkehr? Daniel, du hast den Überblick für uns.
16: Ist mehr los auf den Straßen, ihr kommt aber noch gut vorwärts.
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16: Ein Blitzer steht in Wörth an der Isar, in der Landshuter Straße. Noch was gesehen? Dann schreibt eine WhatsApp oder ruft an. Die Nummer ist die 0800 14 15 800. Gute Fahrt.
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Schönen Freitagnachmittag, hier ist Radio Galaxy und so langsam ist das Wochenende aber schon greifbar. Und damit ihr jetzt noch mal ein bisschen durchschnaufen könnt, weil ihr ja vielleicht jetzt noch ein bisschen schuften müsst oder noch den langen Weg nach Hause habt, da haben wir jetzt für euch was ganz Entspanntes in der Playlist. Holly Humberstone, To Love Somebody. Eine ganz junge Frau und trotzdem schon diesen Welthit am Start. Das ist einfach nur eine Hammernummer und die gibt's jetzt für euch hier auf Radio Galaxy. Das sind die besten aktuellen Hits.

ist aktuell richtig verliebt. Katy Perry schwebt auf Wolke 7 und hat sich jetzt auch öffentlich gezeigt mit ihrem Liebsten auf dem roten Teppich. Und derweil macht sie aber auch ordentlich Cash mit dem hier. The One That Got Away. Der ist nämlich gerade wieder total angesagt, obwohl das nie ein wirklicher Hit war. Aber TikTok macht es möglich und deshalb kriegt ihr den jetzt auch auf die Ohren hier auf Radio Galaxy. Das ist Katy Perry für euch.

0: Leute, ab geht's in Richtung Wochenende. Wir haben kurz vor 5, ihr hört Radio Galaxy und wir starten rein mit Hack Yourself, einem richtigen Motivationssong von Kamrat. Besser kann die Autofahrt nach Hause nicht werden. Außerdem sprechen wir dann gleich auch nochmal über Taylor Swift, unsere Radio Galaxy Liebling. Sie ist am Start mit Toy Story zusammen, hat da eine Kooperation und jetzt schon mal eine kleine Kostprobe gegeben. Mehr dazu in einer Viertelstunde hier auf Radio Galaxy.
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17: Mit Lisa Grubwinkler. Wer diese Woche Bus fährt, hat vielleicht ein mulmiges Gefühl im Bauch. Nach dem schweren Busunglück im Kreis Dachau fragen sich viele, wie sicher ist eigentlich unser ÖPNV? Wir haben nachgehakt bei Stefan Rabel vom Landesverband der Bayerischen Omnibusfahrer.
18: Man sollte natürlich immer sitzen und sich anschnallen. Jedes Rumturnen, jedes Rumgehen im Bus birgt natürlich auch immer die Gefahr schwerer Stürze, wenn der Bus plötzlich abrupt abbremsen muss. Das Gleiche gilt natürlich für nicht ordnungsgemäß verstautes Gepäck. Auch das kann natürlich dann gefährlich werden.
17: Bei dem Unfall in Oberbayern sind zwei Busse zusammengekracht. Ein Schulkind stirbt, Dutzend weitere Menschen werden verletzt. Gutachter ermitteln bereits zur Unfallursache.
19: Der Blick in die Regionen mit unseren Niederbayern-Reportern. Landkreis Rottal-Inn aktuell.
20: Wie groß ist das Risiko, von einem Blitz getroffen zu werden? In Deutschland liegt es bei etwa 1 zu 20 Millionen im Jahr. Eine Frau aus Postmünster wird jetzt vom Blitz getroffen. Während eines Gewitters sitzt sie gestern Abend auf ihrer überdachten Terrasse. Dann schlägt der Blitz in den Kamin ein, schießt ins Wohnzimmer und fährt bis in den Terrassenboden. Die 33-Jährige erleidet einen Schock, bleibt aber sonst unverletzt. Ein Feuer bricht in dem Mehrfamilienhaus zum Glück nicht aus. Aus Postmünster, Matthias Löw.
21: Der Sport in der Region.
22: Höhenflug bei den Roten Raben. Die Vilsbiburger Volleyballdamen flattern nach ihrem Meistertitel in die erste Bundesliga. Eine wichtige Spielerin hat ihren Vertrag jetzt verlängert. US-Amerikanerin Annie Hatch. Die Angreiferin spielt seit einem Jahr für die Raben und bleibt dem Team auch in der kommenden Saison erhalten. Aus der Sportredaktion Tamara Neuberger.
21: Und jetzt maximal informiert über Deutschland und die Welt.
17: Der Sohn schwer verletzt, die Mutter unter Schock. Eine Familie aus Oberbayern hat wohl schwere Zeiten vor sich. Der 17-jährige Sohn will den Rasenmäher reparieren, als es zu einer Verpuffung kommt. Dabei wird der Jugendliche schwer verletzt. Mit Brandwunden kommt er per Rettungshubschrauber ins Krankenhaus. Diese Lieferung ist nicht heiß und fettig, sondern radioaktiv. Der letzte Castor-Transport aus Großbritannien ist unterwegs nach Deutschland. Die Brennelemente aus deutschen Kernkraftwerken sind in England aufbereitet worden. Jetzt sollen sie in Schleswig-Holstein zwischengelagert werden. Der reichste Mann der Welt hat jetzt noch mehr Geld. Elon Musk ist mit seinem Raumfahrtunternehmen SpaceX an die Börse gegangen. Aus seinem Kontostand schießt das damit in galaktische Höhen. Musk ist der erste Billionär der Welt. Rechnet man den Betrag auf seine ganze berufliche Karriere um, hat er bisher pro Stunde über 3 Millionen Dollar verdient. Soweit unser News-Update. Mehr gibt's auf unserer Website und in der App.
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0: Was macht das Gruselwetter? Ja, heute noch. Ab morgen wird's dann besser mit Sonne und bis zu 25 Grad.
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17: Und jetzt noch das Verkehrsupdate. Das hat Daniel für uns.
1: Vorsicht bitte auf der B15 Richtung Landshut. Zwischen Neufahrn Süd und der Einfahrt A92 Kreuz Landshut. Hier ist eine Ölspur.
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1: Geblitzt wird in Wörth an der Isar, in der Landshuter Straße. Noch was gesehen? Dann klingelt durch oder schreibt eine WhatsApp an die 0800 14 15 800. Gute Fahrt.
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0: Unser Radio Galaxy Liebling Taylor Swift macht jetzt ein gemeinsames Ding zusammen mit Toy Story. Deshalb geht gerade ein Video total viral. Original Songwriter Randy Newman ist über 80 Jahre alt und trotzdem hat er es noch auf die große Bühne geschafft ans Klavier und hat da zusammen mit Taylor Swift gesungen. Habt ihr zuerst gehört, heute früh in unserem Galaxy Trend Update.
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0: Das sind die besten aktuellen Hits für eure Heimfahrt und die hört ihr natürlich auch komplett rauschfrei über DAB Plus, zum Beispiel im Auto. Hier ist Radio Galaxy um kurz vor 5:30 und wir starten gleich wieder durch mit Save My Love, der ganz neuen Nummer von Kygo, Khaled und Griffin. Ein Hammer-Feature geworden, ganz entspannte Nummer, genau das Richtige für die Autofahrt. Und wir sprechen über das Mega-Event in Bayern, genauer gesagt bei euch in München. Da geht's heute Abend auch nochmal ordentlich zu. Da gleich mehr dazu in einer guten Viertelstunde hier auf Radio Galaxy.
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11: Mit Lisa Grubwinkler. Droht Niederbayern ein riesiges Verkehrschaos. Ab heute Abend ist die vielbefahrene A3 komplett gesperrt bei Deckendorf wegen Bauarbeiten. Zehntausende Autos und Laster werden durch die Stadt geleitet. Mehr Infos hat Josef Seebacher von der Autobahn GmbH für uns.
12: Wir hatten leider jetzt in den letzten ein, zwei Jahren ein ziemliches finanzielles Engpass, sodass dafür relativ wenig geschehen ist. Und jetzt ist eben dieser wichtige Abschnitt, weil der auch die höchste Verkehrsbelastung hat. Da kommt ja die A92 rein, der ganze Verkehr dann Richtung Süden und dass sich dann auch eine sechsstreifige Erweiterung sehr wirtschaftlich darstellt. Es gibt ja immer Nutzen-Kosten-Analyse und die ist dort sehr hoch, sodass wir eben mit der Erneuerung gleichzeitig auch eine Erweiterung machen.
11: Die Polizei ist während der Autobahnsperre im Großeinsatz, unter anderem mit Drohnen für die Verkehrsüberwachung. Los geht die Sperre heute um 22 Uhr, sie dauert bis Montagnacht 1 Uhr. Wenn möglich, sollten Auto- und Lasterfahrer den Bereich meiden.
13: Der Blick in die Regionen mit unseren Niederbayern-Reportern. Landkreis Kelheim, aktuell.
14: Gerade noch mal mit dem Schrecken davon kommen zwei Wanderer von hier. Das Paar ist gestern in den Tiroler Bergen unterwegs. Im nassen und steilen Gelände verliert die 34-jährige Frau dabei den Halt und rutscht 40 Meter weit den Berg runter. Ihr Partner wählt schnell den Notruf. Schließlich rückt ein Heli an und rettet das Paar samt Hund. Beide Bergsteiger bleiben unverletzt. Sie kommen aber stark durchnässt und unterkühlt im Tal an. Aus Kelheim, Holger Bier.
13: Stadt Eggenfelden aktuell.
14: Unser Stadtplatz soll grüner werden. Das steht hier in Eggenfelden schon länger fest. Geplant sind 3 Bäume und einige begrünte Möbel. Bürgermeister Bieber informiert, die Möbel kommen noch im Juni. Auf die Bäume muss die Stadt aber noch länger warten. Damit sie auf Anhieb gescheit anwachsen, sollen sie erst im Herbst gepflanzt werden. Aus Eggenfelden, Holger Bier.
13: Und jetzt maximal informiert über Deutschland und die Welt.
11: Bei einem Treffen in Hamburg beschließen die Justizminister der Länder, die Strafbarkeit von Politikerbeleidigungen soll eingeschränkt werden. Aktuell gilt der Paragraph noch für alle Personen des politischen Lebens. Künftig sollen aber nur noch Beleidigungen gegen kommunale Amts- und Mandatsträger strafbar sein. Diese gilt es besonders vor Hass und Hetze zu schützen, so die Minister. Sie bedeuten jede Menge Arbeit, die Kontrollen an Deutschlands Grenzen. Laut Bundesinnenminister Dobrindt ist die Bundespolizei dadurch stark belastet. Bei einer Feier in Potsdam lobt der Politiker, er sei beeindruckt, was die Beamten an der Grenze leisten. In Potsdam wird das 75-jährige Bestehen der Bundespolizei gefeiert. Völlig losgelöst. Hoffentlich hören wir das am Sonntag ganz, ganz oft. Der Song Major Tom ist auch heuer bei der WM wieder die Torhymne der deutschen Nationalmannschaft. Das Lied wird bei den DFB-Heimspielen nach jedem deutschen Treffer gespielt. Soweit unser News-Update. 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
16: Da regnet sich's heute noch richtig schön aus, damit dann morgen im Laufe des Tages die Sonne wieder Platz hat. Dazu kriegen wir bis zu 25 Grad.
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16: Und noch ein Servus an Daniel Falkiewicz. Gibt's irgendwas Neues von den Straßen?
18: Nee, nur der übliche Feierabendverkehr. In den Städten kann's mal ein paar Minuten länger dauern.
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18: Ein Blitzer steht in Wörth an der Isar, in der Landshuter Straße. Noch was gesehen? Dann schreibt eine WhatsApp oder ruft an. Die Nummer ist die 0800 14 15 800. Gute Fahrt.
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Mega-Event bei euch in München. Linkin Park haben die Allianz Arena gerockt und da hatte auch die Band auf der Bühne sichtlich Spaß. Frontsängerin Emily hat zum Beispiel einen Disney-Wasserball direkt einfach über die Bühne gekickt und hatte ein fettes Grinsen im Gesicht. Das Event war total angesagt. Gestern gab es zwar noch Tickets, aber meistens so ab 200 Euro aufwärts. Auf jeden Fall, heute Abend ist komplett ausverkauft, ist also definitiv eines der Highlight-Konzerte in diesem Jahr bei euch in München. Hier ist Radio Galaxy für Bayern mit den besten aktuellen Hits.

Leute, ich hoffe, ihr habt schon in Richtung Wochenende geschafft und hier kommt schon mal euer kleines Warm-up auf Radio Galaxy. Das ist Loco Loco, der ist gerade total angesagt. Der Party-Hit schlechthin. Kann also auch gut sein, dass ihr den bald auf den Dancefloors in ganz Bayern hört. Und deshalb hört ihr ihn auch jetzt schon hier bei uns im Programm. Hier ist Radio Galaxy, das ist Loco Loco von zwei richtigen Musikgrößen, Gordo und Rainier Jonnewald.

0: Es ist kurz vor sechs, ihr hört Radio Galaxy mit Moritz und jetzt ist
1: Wochenende.
0: Ganz genau, ich hoffe, ihr könnt gut reinstarten. Wir haben für euch auf jeden Fall dazu die besten aktuellen Hits in die Playlist gepackt. Gleich Bebe Rexha für euch New Religion. Ja, damit beweist sie, dass sie zu den Newcomerinnen des Jahres gehört. Ist auch ein richtiger Party-Hit, da hat sie nämlich so einen alten Kult-Hit drunter gelegt. Und Felix Jan ist zusammen mit Cascada noch am Start. Boy, You Turn Me On, ganz, ganz frisch bei uns in der Playlist. Auch gleich zu Beginn der nächsten Stunde hier auf Radio Galaxy.
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16: Mit Lisa Grubwinkler. Lila Busse, wohin das Auge reicht. In Niederbayern ist aktuell viel Schienenersatzverkehr unterwegs. Auf der A92 zwischen Landau und Landshut und auch bald im Gäuboden. Am Wochenende startet die Korridorsanierung zwischen Obertraubling und Passau. Für die Bahnhöfe Straubing und Straßkirchen erklärt Friederike Geier von der Deutschen Bahn.
17: Wir haben die Nahverkehrslinien, die es schon gibt, quasi auf den Bus übersetzt. Die Haltestellen, die der Zug anfährt, die werden auch vom Bus angefahren. Es gibt aber auch schnellere Expresslinien zwischen den größeren Knoten.
16: Die Sanierungsarbeiten auf den Gleisen starten am Sonntag und dauern voraussichtlich ein halbes Jahr.
18: Der Blick in die Regionen mit unseren Niederbayern-Reportern. Landkreis Landshut, aktuell.
19: Wo genau, wie groß, wie viele? Zum Thema Windkraft stellen sich aktuell viele Fragen, auch in den Gemeinden Ergoldsbach, Hohenzann, Neufahrn und Rottenburg. Alle vier Kommunen sind vom Windvorrangsgebiet LA06 betroffen. Wie das ausschauen soll, darum geht es nächsten Montag bei einer Bürgerinformationsveranstaltung in Ergoldsbach. Insgesamt 12 Anlagen sollen auf der Fläche LA06 entstehen. Die Gemeinden versuchen jetzt, möglichst viel Mitspracherecht zu bekommen. Aus Ergoldsbach, Michael Wimmer.
20: Neues aus Niederbayerns Kultur.
21: Auch wenn das Wetter nicht danach ausschaut, der kalendarische Sommeranfang naht. In Niederbayern wird das mit Sonnwendfeuern gefeiert. Damit beim Abbrennen nichts schief geht, weisen viele Kommunen nochmal auf geltende Regeln hin. Das Feuer muss angemeldet werden, verbrannt werden darf nur naturbelassenes Holz, das erst am Tag der Feier gestapelt wird. Während des Feuers gilt eine Aufsichtspflicht. Veranstaltern, die sich nicht an den Vorschriftenkatalog halten, drohen bis zu 50.000 Euro Bußgeld. Aus der Niederbayern-Redaktion, Daniela Feller.
20: Und jetzt maximal informiert über Deutschland und die Welt.
16: Bei einem Treffen in Hamburg beschließen die Justizminister der Länder, die Strafbarkeit von Politikerbeleidigungen soll eingeschränkt werden. Aktuell gilt der Paragraph noch für alle Personen des politischen Lebens. Künftig sollen aber nur noch Beleidigungen gegen kommunale Amts- und Mandatsträger strafbar sein. Diese gilt es besonders vor Hass und Hetze zu schützen, so die Minister. Sie bedeuten jede Menge Arbeit, die Kontrollen an Deutschlands Grenzen. Laut Bundesinnenminister Dobrindt ist die Bundespolizei dadurch stark belastet. Bei einer Feier in Potsdam lobt der Politiker, er sei beeindruckt, was die Beamten an der Grenze leisten. In Potsdam wird das 75-jährige Bestehen der Bundespolizei gefeiert. Völlig losgelöst. Hoffentlich hören wir das am Sonntag ganz, ganz oft. Der Song Major Tom ist auch heuer bei der WM wieder die Torhymne der deutschen Nationalmannschaft. Das Lied wird bei den DFB-Heimspielen nach jedem deutschen Treffer gespielt. Soweit unser News-Update. Mehr gibt's in der App und auf der Website.
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1: Da regnet sich's heute noch richtig schön aus, damit dann morgen im Laufe des Tages die Sonne wieder Platz hat. Dazu kriegen wir bis zu 25 Grad.
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1: Der Daniel ist mit im Studio. Wie schaut's im Feierabendverkehr aus?
22: Ihr kommt ziemlich gut durch. Keine längeren Staus, keine Behinderungen.
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22: Geblitzt wird in Wörth an der Isar, in der Landshuter Straße. Noch was gesehen? Dann klingelt durch oder schreibt eine WhatsApp an die 0800 14 15 800. Gute Fahrt.
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9: 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So sieht's heute aus.
10: Sonnenschein und bis zu 25 Grad. Ja. Morgen dann. Heute nochmal grau und kalt und nass mit Wind. Hier und da mal ein bisschen Sonne mit dabei. Morgen ist er dann mit mehr Power zurück. Heute noch aber der Rest Schafskälte.
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11: Was macht der Feierabendverkehr? Daniel, du hast den Überblick für uns.
12: Ist mehr los auf den Straßen, ihr kommt aber noch gut vorwärts.
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12: Ein Blitzer steht in Wörth an der Isar, in der Landshuter Straße. Noch was gesehen? Dann schreibt eine WhatsApp oder ruft an. Die Nummer ist die 0800 14 15 800. Gute Fahrt.
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5: Ich bin Fabian Schaffer. Elon Musks Weltraumfirma SpaceX ist bei ihrem Rekordbörsengang mit einem Plus von gut 11% in den Handel gestartet. Der erste Kurs wurde bei $150 festgestellt, nach einem Ausgabepreis von $135. Musk ist durch seine Beteiligungen an SpaceX und Tesla jetzt auf dem Papier der erste Mensch mit einem Billionenvermögen. SpaceX gehört nun zu den wertvollsten US-Unternehmen. 4,2% mehr Rente und geringere Steuern auf Flugtickets. Der Bundesrat hat mehrere Gesetzesvorlagen verabschiedet, die zum Juli in Kraft treten sollen. Bei häuslicher Gewalt sollen Gerichte das Tragen von Fußfesseln anordnen dürfen und Apotheken erhalten mehr Befugnisse. Tanja Wagner berichtet.
6: Apotheken dürfen künftig bei Dauermedikamenten auch ohne Rezept aushelfen, mit der kleinsten Packung zum Selbstzahlerpreis. Außerdem dürfen sie Leistungen zu Vorbeugung und Früherkennung anbieten, etwa für Herz-Kreislauf-Erkrankungen, Diabetes und rund ums Rauchen.
5: Bundesbildungsministerin Prien hat sich klar gegen den AfD-Vorstoß gestellt, die Schulpflicht aufzuweichen. Die CDU-Politikerin nannte das ein durchsichtiges Unterfangen. Eltern könnten schon jetzt Privatschulen wählen. Drei Bundesländer haben im Bundesrat einen Antrag eingebracht, damit die Bundesregierung die Schulpflicht verteidigt. Wer beim DFB ein personalisiertes Trikot für die Fußball-WM bestellt hat, hat zuletzt lange darauf warten müssen. Der Verband hat jetzt Lieferverzögerungen eingeräumt. Der Grund: die Buchstaben und Nummern für die Personalisierung waren vorübergehend nicht verfügbar. Die Nachfrage war dreimal so hoch gewesen wie gedacht. Das Problem sei mittlerweile behoben. Wer sein Trikot stornieren will, kann das aber auch.
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7: Regenwetter auch am Abend. Die Tiefstwerte in der Nacht um die 14 Grad. Am Wochenende wird's dann wieder sommerlicher. Samstag und Sonntag mehr Sonne, nicht mehr so kühl. Schönes Biergartenwetter.
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7: Und jetzt der Blick auf die Straßen. Ganz normaler Feierabendverkehr. Ihr kommt ziemlich gut durch.
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7: Geblitzt wird in Wörth an der Isar, in der Landshuter Straße. Noch was gesehen? Dann klingelt durch oder schreibt eine WhatsApp an die 0800 14 15 800. Gute Fahrt.
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1: Auch am Abend nass und schmuddelig. Die Tiefstwerte in der Nacht um die 14 Grad. Das wird also langsam. Morgen und am Sonntag wird's immer sonniger und wärmer. Da können wir raus in den Garten. Am Sonntag auch draußen Public Viewing.
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3: Und noch ein Servus an Daniel Falkiewicz. Gibt's irgendwas Neues von den Straßen?
1: Nee, nur der übliche Feierabendverkehr. In den Städten kann's mal ein paar Minuten länger dauern.
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1: Ein Blitzer steht in Wörth an der Isar, in der Landshuter Straße. Noch was gesehen? Dann schreibt eine WhatsApp oder ruft an. Die Nummer ist die 0800 14 15 800. Gute Fahrt.
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2: Ich bin Fabian Schaffer. Elon Musk ist durch den Börsengang seiner Raumfahrtfirma SpaceX zum ersten Mensch mit einem Billionenvermögen geworden. Die SpaceX-Aktie legte heute beim Handelsdebüt um rund 20% zu und brachte den Marktwert des Unternehmens auf über 2 Billionen Dollar. SpaceX hat mit dem Börsengang 75 Milliarden Dollar eingenommen, mehr als jedes andere Unternehmen zuvor. Der Bundesrat hat grünes Licht für einen besseren Gewaltschutz für Frauen gegeben. So können Gerichte künftig etwa Gewalttäter zum Tragen einer elektronischen Fußfessel verpflichten. Apotheken dürfen zudem mehr Aufgaben übernehmen. Demnach sind bestimmte Impfungen, Schnelltests und Blutabnahmen in Apotheken erlaubt. Auch dürfen bestimmte verschreibungspflichtige Medikamente ohne Rezept ausgegeben werden. Die Länder melden massive Einwände gegen das Sparpaket der schwarz-roten Koalition bei den Gesundheitsausgaben an. Im Bundesrat warnte der rheinland-pfälzische Ministerpräsident Schnieder, das Paket gefährde Versorgungsstrukturen, gerade in Flächenländern. Die Länder fordern die Streichung mehrerer geplanter Einsparmaßnahmen bei Kliniken, Praxen, Apotheken und Pharmabranche. Bei der Fußball-WM stehen nach Mexiko heute die beiden Co-Gastgeber Kanada und die USA vor ihren Auftaktpartien. Moritz Einzel blickt voraus.
3: Nach dem 2:0 der Mexikaner im Eröffnungsspiel gegen Südafrika gewann Südkorea am frühen Morgen unserer Zeit 2:1 gegen Tschechien. Heute Abend startet Kanada ins Turnier. In Toronto geht's ab 21 Uhr gegen Bosnien-Herzegowina um Sturmlegende Edin Dzeko von Schalke 04. Später dann haben die USA ihr Auftaktspiel gegen Paraguay. Anstoß heute Nacht um 3.
1: 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So sieht's heute aus.
4: Regenwetter auch am Abend. Die Tiefstwerte in der Nacht um die 14 Grad. Am Wochenende wird es dann wieder sommerlicher. Samstag und Sonntag mehr Sonne, nicht mehr so kühl. Schönes Biergartenwetter.
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0: 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So sieht's heute aus.
1: Auch am Abend nass und schmuddelig. Die Tiefstwerte in der Nacht um die 14 Grad. Das wird also langsam. Morgen und am Sonntag wird's immer sonniger und wärmer. Da können wir raus in den Garten. Am Sonntag auch draußen Public Viewing.
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2: Ich bin Fabian Schaffer. Die Fluggastrechte in der Europäischen Union werden vorerst nicht beschnitten. Darauf haben sich die Abgeordneten des EU-Parlaments mit Vertretern der Mitgliedstaaten geeinigt. Es soll also dabei bleiben, dass Fluggäste bei Verspätungen ab 3 Stunden Anspruch auf Entschädigung haben. Auch die Höhe der Entschädigung bleibt unangetastet. Die Preise fürs Handgepäck müssen hingegen in Zukunft transparenter dargestellt werden. Der Raumfahrtkonzern SpaceX von US-Milliardär Elon Musk ist erfolgreich an der Börse gestartet. Zum offiziellen Handelsbeginn wurde die Aktie zu $150 gehandelt und damit gut 11% über dem Ausgabepreis. Es handelt sich um den größten Börsengang der Geschichte. Musk dürfte aufgrund seiner Anteile an SpaceX zum ersten Billionär überhaupt werden. Wenn ein Deutscher das Kind einer ausländischen Frau anerkennt, kann das Aufenthaltsrechte sichern. Der Bundestag hat nun ein Gesetz verabschiedet, das Betrug mit der Anerkennung solcher Vaterschaften stoppen soll. Künftig muss die Ausländerbehörde dem zustimmen. Tanja Wagner berichtet.
3: Im Visier der Gesetzgeber stehen Betrüger, die Vaterschaften für Kinder anerkennen, obwohl sie weder der biologische Vater sind, noch eine Beziehung zur Mutter haben und sich dafür bezahlen lassen. Das kann im Gegenzug Zugang zu Sozialleistungen und Aufenthaltstiteln sichern. In Niedersachsen hatte das ein Mann bei gleich 47 Kindern getan. Ein lukratives und perfides Geschäft warnt deshalb die Union.
2: Der Song Major Tom von Peter Schilling wird auch bei der WM in den USA, Mexiko und Kanada als Torhymne der deutschen Nationalmannschaft gespielt. Das Lied werde wie auch bei DFB-Heimspielen nach deutschen Treffern in den WM-Stadien ertönen, teilte der Deutsche Fußballbund mit. Major Tom wurde bereits vor der Heim-EM 2024 zur Torhymne der Nationalmannschaft gemacht.
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4: Ein paar Schauer ziehen noch durch heute Nacht und morgen früh dann auch noch. Dann hat sich's aber ausgeregnet. Erstmal im Laufe des Tages dann Sonnenschein mit ein bisschen Wolken im Wechsel und es wird wieder wärmer bei uns mit bis zu 25 Grad in der Spitze. Sonntag dann ähnlich, aber nicht ganz so warm.
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2: Ich bin Hendrik Daum. Frauen und Kinder besser vor sexueller Gewalt schützen. Das war ein zentrales Thema der Justizministerkonferenz in Hamburg. Die Ressortchefs von Bund und Ländern wollen unter anderem längere Verjährungsfristen für schwere Sexualdelikte, so Tassovali berichtet.
3: Konkret soll die Verjährungsfrist für schwere sexuelle Übergriffe von bisher 5 auf 20 Jahre steigen. Außerdem wollen die Justizminister erreichen, dass geplante Sexualstraftaten künftig früher auffliegen, auch dann, wenn sie in Chatgruppen oder auf Online-Plattformen vorbereitet werden. Wer von solchen Plänen erfährt, soll sie künftig melden müssen.
2: Die Weltraumfirma SpaceX von Elon Musk ist bei ihrem Rekordbörsengang mit einem Plus von gut 11% in den Handel gestartet. Der erste Kurs wurde bei $150 festgestellt, nach einem Ausgabepreis von $135. Musk ist durch seine Beteiligung an SpaceX und Tesla jetzt auf dem Papier der erste Mensch mit einem Billionenvermögen. SpaceX gehört nun zu den wertvollsten US-Unternehmen. Qualifikationen wie Schul- oder Studienabschlüsse könnten künftig durch künstliche Intelligenz immer unwichtiger werden. Das zeigt eine Umfrage des Münchner IFO-Instituts unter Firmen, die mit KI arbeiten. Aus jedem 5. Unternehmen hieß es, wenn Mitarbeiter ohne Abschluss von KI unterstützt würden, könnten sie so Qualifizierte ersetzen. Etwa 15% meinen sogar, auch Berufserfahrung lasse sich so ausgleichen. Wer beim DFB ein personalisiertes Trikot für die Fußball-WM bestellt hat, der hat zuletzt lange darauf warten müssen. Der Verband hat jetzt Lieferverzögerungen eingeräumt. Der Grund? Die Buchstaben und Nummern für die Personalisierung waren vorübergehend nicht verfügbar. Die Nachfrage war 3-mal so hoch gewesen wie gedacht. Das Problem sei aber mittlerweile behoben.
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4: Ein paar Schauer ziehen noch durch heute Nacht und morgen früh dann auch noch. Dann hat sich's aber ausgeregnet. Erstmal im Laufe des Tages dann Sonnenschein mit ein bisschen Wolken im Wechsel und es wird wieder wärmer bei uns mit bis zu 25 Grad in der Spitze. Sonntag dann ähnlich, aber nicht ganz so warm.
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2: Ich bin Hendrik Daum. Frauen und Kinder besser vor sexueller Gewalt schützen. Das war ein zentrales Thema der Justizministerkonferenz in Hamburg. Die Ressortchefs von Bund und Ländern wollen unter anderem längere Verjährungsfristen für schwere Sexualdelikte, so Tassovali berichtet.
3: Konkret soll die Verjährungsfrist für schwere sexuelle Übergriffe von bisher 5 auf 20 Jahre steigen. Außerdem wollen die Justizminister erreichen, dass geplante Sexualstraftaten künftig früher aufliegen. Auch dann, wenn sie in Chatgruppen oder auf Online-Plattformen vorbereitet werden. Wer von solchen Plänen erfährt, soll sie künftig melden müssen.
2: Die Weltraumfirma SpaceX von Elon Musk ist bei ihrem Rekordbörsengang mit einem Plus von gut 11% in den Handel gestartet. Der erste Kurs wurde bei $150 festgestellt, nach einem Ausgabepreis von $135. Musk ist durch seine Beteiligung an SpaceX und Tesla jetzt auf dem Papier der erste Mensch mit einem Billionenvermögen. SpaceX gehört nun zu den wertvollsten US-Unternehmen. Qualifikationen wie Schul- oder Studienabschlüsse könnten künftig durch künstliche Intelligenz immer unwichtiger werden. Das zeigt eine Umfrage des Münchner IFO-Instituts unter Firmen, die mit KI arbeiten. Aus jedem 5. Unternehmen hieß es, wenn Mitarbeiter ohne Abschluss von KI unterstützt würden, könnten sie so Qualifizierte ersetzen. Etwa 15% meinen sogar, auch Berufserfahrung lasse sich so ausgleichen. Wer beim DFB ein personalisiertes Trikot für die Fußball-WM bestellt hat, der hat zuletzt lange darauf warten müssen. Der Verband hat jetzt Lieferverzögerungen eingeräumt. Der Grund? Die Buchstaben und Nummern für die Personalisierung waren vorübergehend nicht verfügbar. Die Nachfrage war 3-mal so hoch gewesen wie gedacht. Das Problem sei aber mittlerweile behoben.
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2: Ich bin Hendrik Daum. Der Iran und die USA haben sich offenbar auf ein Rahmenabkommen für einen Frieden geeinigt. Das zumindest verkündete Pakistans Premierminister Sharif. Gestern bereits hatte US-Präsident Trump von Fortschritten in den Verhandlungen über ein Kriegsende gesprochen. US-Angaben zufolge hat sich der Iran bereit erklärt, sein Atomprogramm einzustellen und das bereits angereicherte Uran zu zerstören und abzutransportieren. Iranische Medien bestreiten allerdings eine derartige Erklärung. Bundesbildungsministerin Prien stellt sich klar gegen die Pläne der AfD, die Schulpflicht aufzuweichen. Kinder sollten unabhängig von Herkunft und Wohlstand gemeinsam lernen und erzogen werden. Das sei gerade für die vielen Kinder mit wenig Unterstützung zu Hause wichtig und auch für den Zusammenhalt in der Gesellschaft, so Prien. Die Weltraumfirma SpaceX von Elon Musk ist bei ihrem Rekordbörsengang mit einem Plus von gut 11% in den Handel gestartet. Aus den USA, Tina Eck.
3: Die SpaceX-Aktie legt einen Raketenstart hin. Gründer Elon Musk wird damit durch seine Beteiligungen an SpaceX und Tesla zum ersten Menschen mit einem Billionenvermögen, zumindest auf dem Papier. SpaceX verkaufte mehr als 555 Millionen Aktien zu einem Ausgabepreis von $135 pro Stück und nahm damit $75 Milliarden ein.
2: Wer beim DFB ein personalisiertes Trikot für die Fußball-WM bestellt hat, der hat zuletzt lange darauf warten müssen. Der Verband hat jetzt Lieferverzögerungen eingeräumt. Der Grund? Die Buchstaben und Nummern für die Personalisierung waren vorübergehend nicht verfügbar. Die Nachfrage war dreimal so hoch gewesen wie gedacht. Das Problem sei aber mittlerweile behoben.
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4: Ein paar Schauer ziehen noch durch heute Nacht und morgen früh dann auch noch. Dann hat sich's aber ausgeregnet. Erstmal im Laufe des Tages dann Sonnenschein mit ein bisschen Wolken im Wechsel und es wird wieder wärmer bei uns mit bis zu 25 Grad in der Spitze. Sonntag dann ähnlich, aber nicht ganz so warm.
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2: Ich bin Hendrik Daum. Der Iran und die USA haben sich offenbar auf ein Rahmenabkommen für einen Frieden geeinigt. Das zumindest verkündete Pakistans Premierminister Sharif. Gestern bereits hatte US-Präsident Trump von Fortschritten in den Verhandlungen über ein Kriegsende gesprochen. US-Angaben zufolge hat sich der Iran bereit erklärt, sein Atomprogramm einzustellen und das bereits angereicherte Uran zu zerstören und abzutransportieren. Iranische Medien bestreiten allerdings eine derartige Erklärung. Bundesbildungsministerin Prien stellt sich klar gegen die Pläne der AfD, die Schulpflicht aufzuweichen. Kinder sollten unabhängig von Herkunft und Wohlstand gemeinsam lernen und erzogen werden. Das sei gerade für die vielen Kinder mit wenig Unterstützung zu Hause wichtig und auch für den Zusammenhalt in der Gesellschaft, so Prien. Die Weltraumfirma SpaceX von Elon Musk ist bei ihrem Rekordbörsengang mit einem Plus von gut 11% in den Handel gestartet. Aus den USA, Tina Eck.
3: Die SpaceX-Aktie legt einen Raketenstart hin. Gründer Elon Musk wird damit durch seine Beteiligungen an SpaceX und Tesla zum ersten Menschen mit einem Billionenvermögen, zumindest auf dem Papier. SpaceX verkaufte mehr als 555 Millionen Aktien zu einem Ausgabepreis von $135 pro Stück und nahm damit $75 Milliarden ein.
2: Wer beim DFB ein personalisiertes Trikot für die Fußball-WM bestellt hat, der hat zuletzt lange darauf warten müssen. Der Verband hat jetzt Lieferverzögerungen eingeräumt. Der Grund? Die Buchstaben und Nummern für die Personalisierung waren vorübergehend nicht verfügbar. Die Nachfrage war dreimal so hoch gewesen wie gedacht. Das Problem sei aber mittlerweile behoben.
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2: Ich bin Hendrik Daum. Mit Kanada hat am Abend der zweite Gastgeber der Fußball-WM sein erstes Spiel absolviert. In Toronto kamen die Kanadier zu einem 1:1 Unentschieden gegen Bosnien-Herzegowina. Und um 3 Uhr heute Nacht unserer Zeit startet dann auch der dritte Gastgeber USA in die Fußball-Weltmeisterschaft. Die US-Boys sind in Los Angeles gegen Paraguay gefordert und hoffen natürlich auf einen Auftaktsieg. Und auch hier gibt's vor Spielbeginn eine eigene Eröffnungszeremonie, unter anderem mit Superstar Katy Perry. Tina Eck ist für uns vor Ort.
3: Dritter großer Anpfiff, dritte große Eröffnungsparty. Gastgeber USA ziehen alle Register. Eine 1,5 Stunden lange Multikulti-Show bildet den Auftakt. Mit Katy Perry, Sängerin Tyler, die schon in Mexiko dabei war. Außerdem K-Pop-Star Lisa, die Rapper Future und Raymer und die brasilianische Sängerin Anita. Präsident Trump kommt nicht an seiner Stelle, guckt Außenminister Rubio sich das Spiel gegen Paraguay an.
2: Der Iran und die USA haben sich offenbar auf ein Rahmenabkommen für einen Frieden geeinigt. Das zumindest verkündete Pakistans Premier Sharif. Vorgestern bereits hatte US-Präsident Trump von Fortschritten in den Verhandlungen über ein Kriegsende gesprochen. US-Angaben zufolge hat sich der Iran bereit erklärt, sein Atomprogramm einzustellen und das bereits angereicherte Uran zu zerstören und abzutransportieren. Iranische Medien bestreiten allerdings eine derartige Erklärung. Die Weltraumfirma SpaceX von Elon Musk ist bei ihrem Rekordbörsengang mit einem Plus von gut 11% in den Handel gestartet. Der erste Kurs wurde bei $150 festgestellt, nach einem Ausgabepreis von $135. Musk ist durch seine Beteiligung an SpaceX und Tesla jetzt auf dem Papier der erste Mensch mit einem Billionenvermögen. Bundesbildungsministerin Prien stellt sich klar gegen Pläne der AfD, die Schulpflicht aufzuweichen. Kinder sollten unabhängig von Herkunft und Wohlstand gemeinsam lernen und erzogen werden. Das sei gerade für die vielen Kinder mit wenig Unterstützung zu Hause wichtig, so Prien.
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4: Stück für Stück klingt da langsam ab noch der Regen in der ersten Tageshälfte. Und dann, Leute, es wird endlich wieder wärmer und freundlicher bei uns. Die Sonne feiert heute ihr Comeback und wir kriegen bis zu 25 Grad. Morgen ähnlich, aber nicht ganz so warm.
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2: Ich bin Hendrik Daum. Mit Kanada hat am Abend der zweite Gastgeber der Fußball-WM sein erstes Spiel absolviert. In Toronto kamen die Kanadier zu einem 1:1 Unentschieden gegen Bosnien-Herzegowina. Und um 3 Uhr heute Nacht unserer Zeit startet dann auch der dritte Gastgeber USA in die Fußball-Weltmeisterschaft. Die US-Boys sind in Los Angeles gegen Paraguay gefordert und hoffen natürlich auf einen Auftaktsieg. Und auch hier gibt's vor Spielbeginn eine eigene Eröffnungszeremonie, unter anderem mit Superstar Katy Perry. Tina Eck ist für uns vor Ort.
3: Dritter großer Anpfiff, dritte große Eröffnungsparty. Gastgeber USA ziehen alle Register. Eine 1,5 Stunden lange Multikulti-Show bildet den Auftakt. Mit Katy Perry, Sängerin Tyler, die schon in Mexiko dabei war. Außerdem K-Pop-Star Lisa, die Rapper Future und Rayma und die brasilianische Sängerin Anita. Präsident Trump kommt nicht an seiner Stelle, guckt Außenminister Rubio sich das Spiel gegen Paraguay an.
2: Der Iran und die USA haben sich offenbar auf ein Rahmenabkommen für einen Frieden geeinigt. Das zumindest verkündete Pakistans Premier Sharif. Vorgestern bereits hatte US-Präsident Trump von Fortschritten in den Verhandlungen über ein Kriegsende gesprochen. US-Angaben zufolge hat sich der Iran bereit erklärt, sein Atomprogramm einzustellen und das bereits angereicherte Uran zu zerstören und abzutransportieren. Iranische Medien bestreiten allerdings eine derartige Erklärung. Die Weltraumfirma SpaceX von Elon Musk ist bei ihrem Rekordbörsengang mit einem Plus von gut 11% in den Handel gestartet. Der erste Kurs wurde bei $150 festgestellt, nach einem Ausgabepreis von $135. Musk ist durch seine Beteiligung an SpaceX und Tesla jetzt auf dem Papier der erste Mensch mit einem Billionenvermögen. Bundesbildungsministerin Prien stellt sich klar gegen Pläne der AfD, die Schulpflicht aufzuweichen. Kinder sollten unabhängig von Herkunft und Wohlstand gemeinsam lernen und erzogen werden. Das sei gerade für die vielen Kinder mit wenig Unterstützung zu Hause wichtig, so Prien.
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5: Ja, so ein paar Regenwolken ziehen noch durch heute Morgen. Dann ist aber endlich vorbei mit der Schafskälte. Und der Sommer traut sich wieder vor, ganz, ganz langsam. Sonnenschein und bis zu 25 Grad heute. Morgen dann nicht ganz so warm, aber weiter freundlich.
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2: Ich bin Hendrik Daum. Mit Kanada hat am Abend der zweite Gastgeber der Fußball-WM sein erstes Spiel absolviert. In Toronto kamen die Kanadier zu einem 1:1 Unentschieden gegen Bosnien-Herzegowina. Und um 3 Uhr heute Nacht unserer Zeit startet dann auch der dritte Gastgeber USA ins WM-Turnier. Die US-Boys sind in Los Angeles gegen Paraguay gefordert. Und auch hier gibt's vor Spielbeginn eine eigene Eröffnungszeremonie, unter anderem mit Superstar Katy Perry. Frauen und Kinder besser vor sexueller Gewalt schützen. Das war ein zentrales Thema der Justizministerkonferenz in Hamburg. Die Ressortchefs von Bund und Ländern wollen unter anderem längere Verjährungsfristen für schwere Sexualdelikte. Sue Tassovali mit den Einzelheiten.
3: Konkret soll die Verjährungsfrist für schwere sexuelle Übergriffe von bisher 5 auf 20 Jahre steigen. Außerdem wollen die Justizminister erreichen, dass geplante Sexualstraftaten künftig früher auffliegen, auch dann, wenn sie in Chatgruppen oder auf Online-Plattformen vorbereitet werden. Wer von solchen Plänen erfährt, soll sie künftig melden müssen.
2: Der Münchner Flughafen bleibt für Fernzüge weiter unerreichbar. Die Hoffnungen auf eine Behelfslösung haben sich zerschlagen. Eine Prüfung der Deutschen Bahn hat ergeben, dass ICE-Züge nicht auf der bestehenden Trasse für S-Bahnen und Regionalzüge fahren können. Die Bahn hofft jetzt weiter auf den seit Jahrzehnten angedachten Bau einer neuen Trasse, auf der ICE-Züge den zweitgrößten deutschen Flughafen dann erreichen könnten. Mit einer Gala-Vorstellung hat Andreas Obst seinen FC Bayern München zum ersten Sieg in der Finalserie der Basketball-Bundesliga geführt. 102:94 hieß es am Ende gegen Alba Berlin. Das zweite Match steigt am Sonntag erneut im Münchner SAP-Garden. Meister ist, wer zuerst 3 Partien gewinnt.
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4: Stück für Stück klingt da langsam ab noch der Regen in der ersten Tageshälfte. Und dann, Leute, es wird endlich wieder wärmer und freundlicher bei uns. Die Sonne feiert heute ihr Comeback und wir kriegen bis zu 25 Grad. Morgen ähnlich, aber nicht ganz so warm.
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2: Ich bin Hendrik Daum. Mit Kanada hat am Abend der zweite Gastgeber der Fußball-WM sein erstes Spiel absolviert. In Toronto kamen die Kanadier zu einem 1:1 Unentschieden gegen Bosnien-Herzegowina. Und um 3 Uhr heute Nacht unserer Zeit startet dann auch der dritte Gastgeber USA ins WM-Turnier. Die US-Boys sind in Los Angeles gegen Paraguay gefordert. Und auch hier gibt's vor Spielbeginn eine eigene Eröffnungszeremonie, unter anderem mit Superstar Katy Perry. Frauen und Kinder besser vor sexueller Gewalt schützen. Das war ein zentrales Thema der Justizministerkonferenz in Hamburg. Die Ressortchefs von Bund und Ländern wollen unter anderem längere Verjährungsfristen für schwere Sexualdelikte. Sue Tassovali mit den Einzelheiten.
3: Konkret soll die Verjährungsfrist für schwere sexuelle Übergriffe von bisher 5 auf 20 Jahre steigen. Außerdem wollen die Justizminister erreichen, dass geplante Sexualstraftaten künftig früher aufliegen, auch dann, wenn sie in Chatgruppen oder auf Online-Plattformen vorbereitet werden. Wer von solchen Plänen erfährt, soll sie künftig melden müssen.
2: Der Münchner Flughafen bleibt für Fernzüge weiter unerreichbar. Die Hoffnungen auf eine Behelfslösung haben sich zerschlagen. Eine Prüfung der Deutschen Bahn hat ergeben, dass ICE-Züge nicht auf der bestehenden Trasse für S-Bahnen und Regionalzüge fahren können. Die Bahn hofft jetzt weiter auf den seit Jahrzehnten angedachten Bau einer neuen Trasse, auf der ICE-Züge den zweitgrößten deutschen Flughafen dann erreichen könnten. Mit einer Gala-Vorstellung hat Andreas Obst seinen FC Bayern München zum ersten Sieg in der Finalserie der Basketball-Bundesliga geführt. 102:94 hieß es am Ende gegen Alba Berlin. Das zweite Match steigt am Sonntag erneut im Münchner SAP-Garden. Meister ist, wer zuerst 3 Partien gewinnt.
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4: Ja, so ein paar Regenwolken ziehen noch durch heute Morgen. Dann ist aber endlich vorbei mit der Schafskälte. Und der Sommer traut sich wieder vor, ganz, ganz langsam. Sonnenschein und bis zu 25 Grad heute. Morgen dann nicht ganz so warm, aber weiter freundlich.
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2: Ich bin Hendrik Daum. Mit Kanada hat am Abend der zweite Gastgeber der Fußball-WM sein erstes Spiel absolviert. In Toronto kamen die Kanadier zu einem 1:1 Unentschieden gegen Bosnien-Herzegowina. Und in einer Stunde startet dann auch der dritte Gastgeber USA in die Fußball-Weltmeisterschaft. Die US-Boys sind in Los Angeles gegen Paraguay gefordert und hoffen natürlich auf einen Auftaktsieg. Und auch hier gibt's vor Spielbeginn eine eigene Eröffnungszeremonie, unter anderem mit Superstar Katy Perry. Tina Eck ist für uns vor Ort.
3: Dritter großer Anpfiff, dritte große Eröffnungsparty. Gastgeber USA ziehen alle Register. Eine 1,5 Stunden lange Multikulti.